So, am heutigen Samstagmorgen um 2 jetzt. Ja, ich bin früher raufgegangen, weil der Günther Steinhoff Feierabend gemacht hat. Der war müde. Deswegen bin ich eher draufgegangen. Ich wünsche dir eine wunderschöne gute Nacht, lieber Günther, und danke für die Mega-Sendung.

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heutigen Morgen am Samstag für euch hier on air aus dem Sendestudio Mörs, euer Schnulli live. Natürlich ohne Mischpult, aber

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1: So, weitermachen wir mit Sarah Engels und Feier.

Weiter machen wir als nächstes mit Li Ka Do. Schlaflos.

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1: Weiter machen wir mit Soteria. FK. Eisblume, Soteria.

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1: So, mein letztes Lied von Thomas Anders. Modern Talking, der kurze Hitmix 2025. Das ist auch mein letzter Song, dann bin ich raus. Ja, für euch zur Info ab morgen steht im Plan. Am 18 bis 19 Techno Club Sound mit Moderation Tim Kohlberg. Ja, dürft ihr auf jeden Fall nicht verpassen. Geht Punkt 18 Uhr los. Bis später.

das war Manni Britz mit Liebste du ein Cowgirl? Nö. Weiter geht's mit Fabienne, dein rotes Kleid. Danach Ferry Malotze, Promille Hunter und Mallorca Money mit Mallorca, Mallorca. Habt ihr Liedwünsche? Lasst es mich wissen.

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1: Geht Ihnen das permanente Gepiepse in modernen Autos auch dermaßen auf die Nerven, dass Sie den jeweiligen Hersteller Ihres Autos verfluchen? Das ist zwar verständlich, aber Hersteller wie zum Beispiel Mitsubishi Motors sind der falsche Adressat. Bedanken müssen wir uns dafür bei der EU-Kommission. Diese hat sich mit der Strategie Vision Zero das eigentlich lobenswerte Ziel gesetzt, bis zum Jahr 2050 die Zahl der Verkehrstoten auf Null zu bringen. Doch bei der Umsetzung ist die Kommission weit über das Ziel hinausgeschossen. Ich persönlich halte diesen Regulierungs-Overkill sogar für kontraproduktiv, denn nach kurzer Zeit neigt man dazu, die Warnhinweise zu ignorieren. Und zwar alle. Bereits seit Juli 2024 sind zahlreiche Sicherheits- und Assistenzsysteme in neuen Pkw verpflichtend vorgeschrieben. Das gilt auch für Mitsubishi. Das Ziel der Verordnung ist es, Verkehrsunfälle zu reduzieren und Fahrer im Alltag durch intelligente Assistenzsysteme gezielt zu unterstützen. Ab Juli 2026 werden die Vorgaben der Europäischen General Safety Regulation 2, kurz GSR 2, weiter ausgeweitet. Danach gelten die neuen Sicherheitsassistenz- und Cybersecurity-Anforderungen nicht mehr nur für Pkw, sondern ebenfalls für neu zugelassene, leichte Nutzfahrzeuge und Reisemobile und haben die Sicherheitsausstattung moderner Fahrzeuge spürbar verändert. Um die bestmögliche Wirksamkeit zu gewährleisten, sind die Systeme, die durchaus sinnvoll sind, dauerhaft aktiv und unterstützen den Fahrer. So profitieren Fahrer von mehr Sicherheit und Komfort, egal ob sie im Falle von Mitsubishi einen Outlander Plug-in-Hybrid oder andere Fahrzeuge des Herstellers nutzen. Zu den Ärgernissen für die Fahrer gehört aber, dass sich einige dieser Systeme zwar abschalten lassen, aber in der Regel nicht mehr per einfachem Knopfdruck, sondern indem man sich durch diverse Untermenüs des Displays durcharbeiten muss. Und zwar bei jedem Neustart des Fahrzeugs. Das wiederum ist eigentlich bedauerlich, liegt aber nicht am Hersteller. Denn der muss das umsetzen, was die EU von ihm verlangt. Also machen sich viele Fahrer diese Mühe gar nicht mehr, sondern ignorieren die eigentlich gut gemeinten Warnhinweise und Funktionen einfach.
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0: Fotoklopapier.
1: Ja, das war Nadine 7 für euch mit Ein Nilpferd muss aufs WC. Ja, da muss ich auch gleich mal hin. Ich hoffe, das WC hat das ausgehalten, wenn das Nilpferd da drauf war. Während ich aufs WC gehe, kommt für euch Michaela Birker. Komm, geh mit mir den Weg zum WC, der Zärtlichkeit. Danach Marita und Marcel, kleine Szenen und Nick Fescovo mit Traumfrau.

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0: Hallo, grüß euch, da ist der Hannes, der Lavantaler. Wie der Name schon sagt, ich komme aus dem schönen Lavantal. Ich habe vor kurzem eine Idee gehabt, heuer probiere ich mal was Neues. Außerkommen ist, mein erster eigener Titel, Was für mich bist. Und den hören wir uns jetzt an. Viel Spaß dabei.
1: Ja, dem ist nichts mehr hinzuzufügen, also Lied ab.

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1: Eine Krebserkrankung wirft viele Fragen auf, auch zu körperlicher Aktivität. Darf ich mich noch körperlich belasten? Wenn ja, wie viel? Studien belegen, Bewegung und Sport helfen vor, während und nach einer Krebstherapie, Nebenwirkungen zu verhindern oder zu lindern, die körperliche Funktions- und Leistungsfähigkeit zu verbessern und die Lebensqualität zu steigern. Art und Umfang der körperlichen Aktivität sollten individuell angepasst werden, sagt der Krebsinformationsdienst des Deutschen Krebsforschungszentrums. Durch regelmäßige Bewegung vor, während und nach der Behandlung können Krebsbetroffene nachweislich therapiebedingte Müdigkeit lindern, Lymphödeme bei Brustkrebs verringern und körperliche Funktionen verbessern. Ängste können durch die körperliche Aktivität gemindert und die Lebensqualität gesteigert werden. Betroffene können also durch regelmäßige Bewegung oder Sport deutlich zur Verbesserung des eigenen Allgemein- und Gesundheitszustandes beitragen. Die Weltgesundheitsorganisation empfiehlt Erwachsenen, mindestens 150 Minuten pro Woche moderat oder 75 Minuten intensiv aktiv zu sein. Daran können sich auch Krebserkrankte orientieren. Selbst bei Chemotherapie oder Bestrahlung ist angepasste Bewegung möglich und sinnvoll, im richtigen Rahmen oft sogar notwendig. Gleichzeitig kann die körperliche Belastung auch schwer fallen. Wie viel Bewegung gut tut, hängt immer von der individuellen Erkrankung, der Therapie und dem Gesundheitszustand ab. Von den möglichen Trainingsarten haben sich in Studien überwiegend Ausdauer, Krafttraining oder die Kombination aus beidem bewährt. Je nach Intensität und Häufigkeit spüren Betroffene in der Regel bereits nach 2 bis 4 Wochen, dass sie belastbarer werden. Ebenfalls können sich körperliche Tätigkeiten im Beruf oder Bewegung im Alltag positiv auswirken, zum Beispiel die Treppe statt des Aufzugs zu nehmen. Gut zu wissen, besonders bisher inaktive Patientinnen und Patienten können bereits von wenig Bewegung stark profitieren. Betroffene, die gezielt in ein Bewegungsprogramm einsteigen wollen, sollten vorab im Gespräch mit ihren Ärztinnen und Ärzten klären, was im individuellen Fall unbedenklich ist. Gegebenenfalls können diese auch Hinweise auf spezialisierte Angebote wie onkologische Sport- und Bewegungsgruppen und Rehabilitationsmaßnahmen geben oder auf Möglichkeiten der Bewegungsberatung verweisen. Denn bei der Planung und Ausübung eines Sport- oder Bewegungsprogrammes ist es empfehlenswert, sich fachlich beraten zu lassen.
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Verena Rose war das für euch mit Du und ich. Es geht weiter mit Johnny Hamburg. Ich wünscht, ich wär ein Supermann. Danach Severino mit Mein Leben lang und Kavila auf Wolke 7. Ja, was ist eigentlich mit Wolke 8? Noch nie hat jemand über Wolke 8 gesungen. Alle singen nur über Wolke 7. Warum? Es gibt so viele Wolken. Warum immer die siebte?

Ja, das war Zwei Herzen für euch mit Per Sempri Solo 2. Es geht weiter mit Teddy Caro, Die Flammen in meinem Herzen. Danach Elisabeth Musehold, Es ist nie zu spät. Und alle guten Dinge, wir sind wieder drei aktuelle Neuvorstellungen am Stück. Marc Lorenz, Ich zähl jede Stunde. Ja, ich zähle sie auch. Der größte Teil von meiner Sendung ist dann schon wieder vorbei, ne?

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1: Bei den meisten Kreditkarten fallen schnell hohe Gebühren an, wenn im Ausland bezahlt und Geld abgehoben wird. Nur wenige Angebote sind gebührenfrei. Das zeigt ein aktueller Kreditkartenvergleich des unabhängigen Geldratgebers Finanztipp. Extra Leistungen wie Versicherungen, Bonusprogramme und Rabatte rechtfertigen höhere Kreditkartenkosten meist nicht. Viele Kreditkarten werben mit Zusatzleistungen wie Cashbacks, Meilen oder Versicherungspaketen. Solche Extras rechtfertigen keine hohen Gebühren, so Finanztipp. Denn für Verbraucherinnen und Verbraucher, denen es vor allem um das Bezahlen und Geldabheben geht, reichen kostenlose Kreditkarten. Laut Finanztipp haben 15 von 39 untersuchten Kreditkarten keine Jahresgebühr. Bei allen anderen werden zwischen 24 und 99 Euro jährlich fällig. Bei 3 Angeboten ohne Jahresgebühr fallen außerdem keine zusätzlichen Gebühren für Zahlungen in Fremdwährung an. Und die Gebühren für Bargeldabhebungen sind niedrig. Finanztipp empfiehlt aktuell folgende Kreditkarten: die Easy Bank Visa, Hanseatic Bank Genialcard und die Bank Norwegian Visa. Verbraucherinnen und Verbraucher finden online eine umfangreiche Kreditkartenübersicht. Außerdem hat Finanztipp bei der Auswertung berücksichtigt, dass Rückzahlungen per Vollabbuchung seitens der Bank möglich sind und so teure Ratenzahlungen vermieden werden können. Wer statt einer vollständigen Abbuchung eine Teilzahlung nutzt, zahlt schnell drauf und läuft Gefahr, sich zu verschulden, warnt man. Was die Kosten bei Kreditkarten ausmachen können, zeigt sich bei einem Urlaub außerhalb der Eurozone. Wer bei einer Urlaubsreise von 15 Tagen rund 1.000 Euro in Fremdwährung abhebt und mit der Karte bezahlt, zahlt schnell 20 Euro an Gebühren. Hinzu kommt eine durchschnittliche Jahresgebühr von rund 45 Euro. Mit einer kostenlosen Kreditkarte lassen sich diese Ausgaben weitestgehend vermeiden. Kritisch sieht Finanztipp, wenn Kreditkarten mit Versicherungspaketen kombiniert beworben werden. Gerade bei wichtigen Versicherungen wie der Auslandsreisekrankenversicherung sollten die Policen umfassend sein, so Finanztipp. Bei Kreditkartenangeboten sei der Schutz häufig eingeschränkt, etwa weil er nur greift, wenn die Reise mit der Karte bezahlt wurde.
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Ja, quer durch meine Festplatte geht's jetzt weiter, denn die aktuellen Neuvorstellungen haben wir alle für heute. Wir sind durch. Ja, machen wir weiter mit normaler Musik. Lou Reed, Walk on the Wild Side. Danach Sarah Joel, Make Love. Und Marilyn Monroe, I Wanna Be Loved By You.

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Und wir machen natürlich weiter hier mit Musik. Star Platners, A Great Pretender. Danach Monika Martin, Wolgalied und Shrilles, I Will Follow Him. Ja, wohin denn?

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1: Ein Foto von oben eröffnet ganz neue Perspektiven. Darum gehen auch Privatpersonen gerne mit einer Drohne auf Motivjagd. Doch dabei müssen sie den Datenschutz, die Privatsphäre von Dritten und die Sicherheit im Blick behalten. Andernfalls drohen Bußgelder oder man macht sich sogar strafbar, so das Infocenter der R&V-Versicherung. Wer Menschen ungefragt ablichtet, kann deren Recht am eigenen Bild verletzen, vor allem wenn man die Bilder im Anschluss veröffentlicht, sagt man bei der R&V-Versicherung. Das gilt auch für Foto- und Videoaufnahmen mit einer Drohne. Allerdings gibt es Ausnahmen, etwa wenn die Personen nur Beiwerk sind und nicht das eigentliche Motiv. Das ist zum Beispiel der Fall, wenn eine Person zufällig neben einer Sehenswürdigkeit steht oder auf einer Landschaftsaufnahme zu sehen ist. Auch die Teilnehmer einer Versammlung müssen damit rechnen, fotografiert zu werden, erklärt man. Allerdings ist ein Überfliegen von Menschenansammlungen für die meisten Drohnen nicht zulässig. Drohnenpiloten müssen zudem die Privatsphäre anderer beachten. So dürfen private Grundstücke nicht einfach zusammen mit dem eigenen Grundstück fotografiert werden. Und Aufnahmen von fremden Wohngrundstücken sind grundsätzlich tabu, wenn der Besitzer nicht explizit zustimmt. Wer mit seiner Drohne Personen ohne deren Einwilligung in der Wohnung fotografiert oder filmt, macht sich unter Umständen sogar strafbar. Zudem gibt es in Deutschland für viele Gebiete und Gebäude spezielle Regelungen. Über Freibäder und Badeseen darf die Drohne im Regelfall nur außerhalb der Badezeiten fliegen. Von Bundesfernstraßen und Wasserstraßen, von Bahnlinien, Industrieanlagen und Krankenhäusern muss in der Regel ein Sicherheitsabstand von mindestens 100 Metern eingehalten werden. Bei Flughäfen muss der seitliche Abstand sogar 1000 Meter betragen, so das R&V-Infocenter. Wichtig: Wer sich eine private Drohne mit Kamera anschafft, muss sich vor dem ersten Flug online beim Luftfahrtbundesamt registrieren. Dasselbe gilt für alle Drohnen, die mehr als 250 Gramm wiegen. Drohnen unter 250 Gramm ohne Kamera oder andere Aufzeichnungsmöglichkeiten brauchen keine elektronische Identifikationsnummer. Diese Geräte dürfen auch über Wohngrundstücken fliegen, allerdings in mindestens 100 Meter Höhe. Wer eine Drohne besitzt, muss eine Haftpflichtversicherung abschließen, entweder als eigene Police oder als Ergänzung zur bestehenden Privathaftpflichtversicherung. Und Drohnenpiloten müssen den Versicherungsnachweis immer dabei haben.
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1: Schlagerschätze der 60er. Waren das für euch? Ja, ich habe mal ganz tief in die Oldie-Schublade gegriffen. Ja, von den Neuvorstellungen zu den 60ern, alles möglich hier bei mir. Weiter geht's mit Scooter, Chica, Chica, danach Lukas, Cordalis, die Pisten-Party-Polizei und Freddy Quinn, es war einmal ein treuer Husar. Habt ihr Liedwünsche, dann ganz, ganz schnell in die Wunschbox, sonst ist zu spät. Ring me up!

Jetzt geht es weiter mit Milva. Freunde, die keine sind. Ja, da sage ich jetzt lieber nix zu. Den Leuten gehe ich nämlich mächtig aus dem Weg.

Jetzt habe ich hier die Twins mit Face to Face, Heart to Heart. Und danach habe ich hier Bryan Adams mit Run to You.

Und wieder einmal herzlich willkommen zu Star Treks. Mein Name ist Jörg Wese und das ist Episode 41. Wir starten mit einer kleinen Hommage an Zurück in die Zukunft. Wer regelmäßig reinhört, wird sich erinnern, dass ich da auch mal eine Spezialepisode gemacht habe. Was da aber noch gefehlt hat, war genau dieser Song. Der ist nämlich erst danach veröffentlicht worden. Das ist eine Vorschau auf das kommende Zurück in die Zukunft Musical mit dem neuen Marty McFly, Ali Dobson. Nach dieser Begrüßungsansage werden wir auch Cedric Neil als Goldie Wilson hören mit dem Song Gotta Start Somewhere und noch ein paar mehr von meinen üblichen Zurück in die Zukunft Referenzen, aber auch eine Menge andere Sachen, die so ein bisschen in die Jahreszeit passen. Es war gerade Halloween, das werden wir natürlich auch adressieren mit der fast schon traditionellen Auswahl aus Liedern von The Nightmare Before Christmas. Nachdem die Erstausstrahlung dieser Show genau zwischen Halloween und Weihnachten fällt, passt das natürlich auch. Und natürlich gibt's wieder jede Menge anderer Bonbons aus der Welt der Film-Soundtracks, singenden Schauspieler, Fernsehmusik, UVM und vieles mehr. Kennt jemand noch diese Abkürzung? Egal. Eine weitere Sache, die die Stammhörer schon wissen. Ich schalte jetzt wieder auf Englisch um, denn Star Treks ist nicht nur von der Musik her eine internationale Show. Viel Spaß bei den nächsten 2 Stunden mit der, Achtung Klischee, etwas anderen Soundtrack-Show. 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

0: Nacht. Ja, so lange machen wir heute nicht, aber wir frühstücken mit euch zusammen. Wunderschönen guten Morgen, liebe Hörer. Moin, Conny.
1: Guten Morgen, ihr Lieben da draußen. Guten Morgen, Horst.
0: Da sind wir wieder.
1: Ja, ich sage
0: rechtzeitig aufgestanden.
1: Oh, ich bin heute ohne Wecker aufgestanden.
0: Ohne
1: Wecker. Ja, sonst brauche ich immer zwei. Das nützt
0: brauchst du jemanden, der neben Bett steht und dich schüttelt, ne?
1: In manchen Fällen ist das vorgekommen.
0: Ja,
1: damals, als wir noch Landwirtschaft hatten. Ja. Ne? Und der alte stand da mit der, so müssen wir Obst so eine Koi machen. Ne?
0: Ich ja, sag, eben,
1: ja,
0: genau.
1: ja, ist ja gut, das machen wir. Oh, aber heute Morgen, ich war vor dem Wecker, war wirklich zeitig wach und ich bin auch zeitig zur Bäckerschen gefahren. Also zu unserem Bäckerladen. Für die, die es noch nicht wissen, fahre ich ja morgens immer oder samstags morgens immer zuerst hin und hole dir ein Brötchen für uns, weil wir hier schön frühstücken. Ja, siehst du wohl. Und da bin ich da frühzeitig hingefahren, ohne Stress und nix und gar nicht schön langsam, du. Und oh, ich mache die Ladentür auf und komme da.
0: Ja, sonst kommt man nicht rein, ne? Wenn man die Tür nicht aufmacht, sonst ist es schlecht reinzukommen.
1: Ja, besser ist das ja. Also
0: ja,
1: unbeschadeter zumindest.
0: Genau.
1: Und komm da rein und da schlägt mir schon ein Duft entgegen, du. Ich kam wirklich vom Fahrrad, war nicht gestresst und dieser Duft.
0: Die Nase, du, die ist ja mit, ne? So ein bisschen.
1: Kaffeeduft und Brötchen und in. Ich habe erstmal inhaliert, du, und die Augen zugemacht. Ich sag, ja. Oh, ich sag, das duftet ja bei euch hier, das ist ja herrlich. Ich sag, ist mir sonst noch gar nicht so aufgefallen. Was heißt das? Man sollte sich einfach manchmal ein bisschen mehr Zeit nehmen, weißt du? Und weil manchmal, wenn es dann später ist und dann musst du ja auch schon mal schneller fahren, hast keine Zeit. Und dann nimmt man so viele schöne Sachen am Rande gar nicht wahr, weil der Kopf sagt, du hast keine Zeit. Und so, wenn man sich ein bisschen mehr Zeit nimmt oder ein bisschen früher losfährt, dann hat man wirklich schon mal schöne Sachen am Morgen, die man mit in den Tag nehmen kann. Und das
0: tatsächlich?
1: Ist, ja, das war mein Erlebnis heute Morgen. Ja, das war schön.
0: Guck an.
1: Ja, bis auf, dass ich in Hundekacke getreten bin. Aber das war eine andere Sache.
0: Das war nicht. Das heißt, der hat so gut gerochen, ne?
1: Aber das war nachdem ich im Bäckerladen war.
0: Ah,
1: aber
0: ja, okay.
1: Sonst hätte man ja einen bleibenden Eindruck hinterlassen. Aber das wollte ich denn ja auch.
0: Naja, unsere Stammhörerschaft ist auch wieder mit dabei heute Morgen. Freut uns natürlich. Einen schönen Samstagmorgen wünsche ich euch bei allen Zuhörern, denen es nicht so gut geht und die arbeiten müssen. Mein Schatz, den ich sehr liebe, genießt das schöne Wetter heute und einen schönen Sonntag wünscht sie uns. Sie liebe Grüße von Monika aus Nordenham.
1: Oh, ja.
0: Monika, wir grüßen dich.
1: Monika. Monika ist heute zuerst dran, oder?
0: Ja. Ja, und der Thomas natürlich auch, klar, gleich hinterher.
1: Schön.
0: Guten Morgen, einen wunderschönen Samstagmorgen. Wünsche ich euch beiden, passt gut auf euch auf und genießt den schönen Tag.
1: Ja.
0: Grüße jeder meine Frau und allen, die zuhören, natürlich.
1: Oh, schönes.
0: Ich hab das machen wir natürlich auch. Ne?
1: Richtig, richtig, ganz genau. Richtig. Das ist richtig schön.
0: Und alle, die krank sind, wünschen wir natürlich eine gute Besserung.
1: Ja, und mach das Fenster auf. Es ist wunderschönes Wetter draußen.
0: Richtig, genau.
1: Richtig.
0: Wir starten den Tag mit unserem Oldie aus Deutschland, ne?
1: Aus Oldie aus Deutschland?
0: Ja, ja, uralt Oldie kann man auch schon sagen.
1: Lass hören, was du rausgesucht hast.
0: Ja.

0: Lolita Seemann, deine Heimat. Ist das Meer, ne?
1: Ja, selbstverständlich, ja, natürlich. Oh, hast du da gerade was auf dem...
0: Ja, der Roland, der hat uns auch geschrieben, guten Morgen, ihr beiden, liebe Grüße aus Spanien. Der ist wieder abgehauen.
1: Hohoho.
0: An alle Daheimgebliebenen schreibt er, das Wetter ist dir im Moment eher durchwachsen.
1: Aha.
0: Am Montag soll aber auch hier die Sonne scheinen. Naja, schauen wir mal.
1: Ja, das ist genau
0: Wechselung. Bei uns ist es jedenfalls sonnig heute Morgen. Das freut uns auch. Am Orangenbaum befinden sich schon die ersten Früchte, schreibt er. Aha. Noch kirschgroß und dunkelgrün. Das ist auch schon mal gut, aber wenn es mal wieder Regen gibt, wäre auch nicht schlecht, ne?
1: Oh, der, wir müssen.
0: Und er fragt natürlich, ob du dir die Schuhe sauber gemacht hast.
1: Aber ich bin die Schuhe. Nein, ich habe zu Hause andere Schuhe angezogen. Weil
0: wollte ich sagen, das riecht doch sehr streng.
1: Ja, weil ich mit meiner Nagelschere das nicht aus den Rillen rausgekriegt habe. Das war wirklich hässlich. Und ich weiß auch nicht.
0: Wie das schon mal passiert ist, der weiß, wovon wir sprechen. Ne?
1: Ja, ganz genau. Ja, es war ein fremder Hund auf jeden Fall, weil die anderen Gerüche kenne ich alle. Die
0: kennst du alle?
1: Ja, weiß ich immer, was los ist denn. Ja, wie das denn so ist, du. Ja.
0: So, nun packen die Brötchen aus.
1: Ja, jetzt packt die Brötchen aus. Die habe ich eben schon ausgepackt. Das war Knister, Knosper, Knäuschen hier mit meiner Tüte hier mit allem drum und dran. Da war ich ja hin heute Morgen schon, wo ich so begeistert war, dass es da so schön riecht. Und ich habe mitgebracht, weil wir ja gestern das große Glück hatten, an einer wunderschönen Gartenparty teilnehmen zu dürfen, habe ich mir gedacht, dass wir heute Morgen gleich den Anschluss kriegen. Und da habe ich 5 Korn-Malzbrötchen mitgebracht. Ist das? Nein, Malz...
0: 5 Korn?
1: Nein, Malz-5-Kornbrötchen heißen die. Ja, nicht? Und da habe ich mir gedacht, die passen heute Morgen gut da nach oben drauf und dann ist alles wieder in Butter. Nee,
0: 5 Körner will ich heute Morgen noch nicht trinken, das ist ein bisschen viel.
1: Nein, das sind ja Malz-5-Kornbrötchen. Oh, und die
0: Malzbier dazu, ja?
1: Und die duften immer noch so lecker wie heute Morgen der Bäckerladen von unserer Bäckerschen. Ich sage sie. Und gestern Abend war ich ja noch eben ganz kurz los.
0: Ne?
1: Nein, nicht gestern Abend, vorgestern war ich schon los, gestern Abend nicht. Und war ich ja auf der Party noch mit gewesen.
0: Party.
1: Ja, auf der Party. Und also vorgestern.
0: Maifeier.
1: Ja, sowas ähnliches, ja, genau, richtig. Und jedenfalls habe ich dann im Regal Kattenschinken, habe ich da gesehen.
0: Kattenschinken?
1: Ja, und da habe ich mir gedacht, ach, gibt wohl zu viel davon oder sonst irgendwie was. Und nee, und im Nachhinein hieß das dann Kartenschinken, heißt das, nicht Kattenschinken. Das heißt Kartenschinken.
0: Ja, da ist eine Karte mit drin, ne?
1: Ja, weil ich die gute Frau da an der Wursttheke gefragt habe, hätte ich bald gesagt. Und da hat sie gesagt, das wird ganz, ganz dünn geschnitten.
0: Die kannst du nur mit Karte bezahlen, den Schinken, sonst nicht.
1: Da habe ich jetzt noch gar nicht drüber nachgedacht. Das kann natürlich sein, dass du da nicht mit Klippergeld an der Kasse rumhampelst. nicht, dass dir da noch eine Marke in Fleischsalat fällt oder sonst
0: irgendwas.
1: Ja,
0: genau, eben.
1: Und den Schinken, also wie gesagt, hat sie gesagt, ganz, ganz, ganz dünn ist der geschnitten, aber dafür musst du ihn doppelt aufs Brötchen legen. Ich sage, was ist denn das? Ja, das schmeckt besser. Ja, ist gut, alles klar.
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0: Ricky Poveri. Mama Maria, woll.
1: Ja, genau.
0: Ja, der Roland schreibt noch Katzen. Katzen, meint er. Frag mal Mieter aus der Wesermarsch. Da kann das mit den Schinken nicht klappen, schreibt er.
1: Katzen,
0: ja, hat er recht, ne?
1: Ja.
0: Katzen. Katzenschinken.
1: Ja, wir hatten mal eine männliche Katze, die hieß Katna Joe.
0: Ja, haben wir die auch nicht, mal, passt ja.
1: Haben wir auch genannt, ja, genau. Aber was ich sagen wollte, ist, ich habe ja auch eine ganze liebe Bekannte, ja. Die,
0: eine hast du?
1: Ja,
0: ich weiß, die nicht? Eine.
1: Und die arbeitete als, oder arbeitet als Bäckereifachverkäuferin. Und weil es ja immer so ist, dass morgens ist immer Friede, Freude, Eierkuchen, ist alles schön, du kommst so wie ich heute Morgen in den Laden.
0: Ich finde das nicht
1: so
0: gut, wenn du immer Bäckerchen sagst.
1: Wieso?
0: Ja, Bäckereifachverkäuferin ist natürlich Vornehmer.
1: Ja, aber Bäckerchen ist der plattdeutsche Ausdruck dazu. Aber ist ja egal, so wie ihr es möchtet. Also die Bäckerei-Fachverkäuferin, die sagte, es ist alles Friede, Freude, alles duftet schön und alle sind zufrieden und genauso, wie das sein soll. Aber bis das dahin erstmal soweit ist, liebe Leute, und das habe ich mir aufgeschrieben ganz kurz mal eben, sagt sie, wir sind um 5 Uhr sind wir auf der Arbeit und dann muss man erstmal so früh anfangen, sonst schaffst du das zeitlich gar nicht, alles vorzubereiten, den ganzen Kram, ne, wenn der Laden um 6 Uhr öffnen soll. Der Ofen und der Gärschrank, der muss aufgeheizt werden, Teiglinge müssen also die Teiglinge für die Brötchen müssen umgeblecht werden auf Backbleche, Ofen und Gärschrank und Teiglinge und alles.
0: Conny.
1: Ach, ich habe so viel zu erzählen. Ja,
0: hallo,
1: ja.
0: Fahr mal einen Gang runter.
1: Tatsächlich?
0: Ja.
1: Ja,
0: du überholst dich gleich selber.
1: Ja, weil ich musste mir so viel aufschreiben und ich, weiter. Und abgebackene Brötchen, die aus der Backstube, also aus der Hauptfiliale kommen, in die Regale sortieren und die Stückzahlen mit den Lieferscheinen vergleichen, die Brote in das Regal räumen, Kuchen-Kühltresen einräumen, belegte Brötchen schmieren mit allem drum und dran, was die Leute so haben wollen, Zeitungen in die Zeitungskästen, Kasse einsortieren, Wechsel
0: ja,
1: einsortieren,
0: ist ja gut jetzt.
1: Kaffee kochen und Sahneautomat und...
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0: garantiert Nutzloses im Glas, was kein Mensch braucht.
1: So sieht das aus.
2: Ja, ich weiß das.
0: Connys Marmeladengeheimnis. Connys Marmeladengeheimnis. Hier kommt Connys Spezialrezept.
2: Ja. Oh, schönes Ding. Ja, auch das wollte ich ja nicht sagen. Stimmt ja auch, Entschuldigung. Also, aus unserer Oma altes Buch. Unsere Oma, die hat ja früher ein ganz altes Buch gehabt, wo sie ihre ganzen Rezepte aufgeschrieben hat. Und da steht sogar eins drin, ein Vogelbeer-Birnen-Gelee. Vogelbeeren, da hieß doch früher immer die Chassonierten. Das lief kein von, ne? Wie denn so ist so.
1: Kriegst du Durchfall von.
2: Ja, so. Als Rohkost ist das also auch nicht verträglich. Da gibt es Magenkneifen, kann Übelkeit reihauen und was nicht alles da, nicht? Also sie muss ausgereift und...
1: Cranberry heißen die heute, ne? Oder?
2: Ja, ich weiß nicht, keine Ahnung. Jedenfalls die Frucht von der Eberesche ist das. So,
1: Eberesche. Jetzt,
2: ja, so heißt der Baum, wo die drauf wachsen. Und die müssen gekocht werden, sonst geht's gar nicht. Also, wie war das denn jetzt? Was ist dann alles mit drin? Ein Kilo Vogelbeeren, ein Kilo Birnen, reife Birnen müssen das sein, 4 Esslöffel voll Zitronensaft, eine Vanilleschote, 1 Kilo Gelierzucker, muss aber doch noch was dann noch wollen.
1: Und eine Tüte Natron bitte nicht vergessen.
2: Ja, ich weiß, und Gurkenwasser. Ja, ich weiß. Nein, das gehört da nicht an. 50 Milliliter Obstbrand. Ja, das ist rein zum geschmacklichen Verfeinern, das Ganze. Das gehört da rein. So, wie geht das denn nun überhaupt? Vogelbeeren waschen und gut abtropfen lassen. Also so genauso wie Leute ab 60, sage ich jetzt mal. Und über Nacht einfrieren. Also das nun dann wieder nicht. Waschen und einfrieren. So, Beeren von den Stielen zupfen, die Birnen vierteln und im Entsafter, entsaften. Richtig, ja. Und dann wieder abkühlen lassen. Die Vanilleschote aufschneiden und die Mark rauskratzen.
1: Aber aufpassen, wenn du nicht mit dem Schlips da reinkommst in der Maschine, ne?
2: Nee, das auch. Und das heißt hier, das Mark rauskratzen heißt das hier.
1: Das Mark.
2: So heißt das ja.
1: Nicht die Mark.
2: Nee. Und 1 Liter Saft abmessen und einen großen Topfen mit Zitronensaft und mit den Obstler und Gelierzucker, Vanillemark und mit den Schoten mischen. Bei starker Hitze unterrühren, zum Kochen bringen. Aber nicht zu heiß machen das Ganze. Nicht zu heiß machen. Bei starker Hitze unterrühren, zum Kochen bringen. Ja, 4 Minuten sprudeln, kochen lassen und dabei ständig rühren. Und

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1: Genau, und die haben mir einen weißen Sombrero angezogen. Hast du rein?
2: Nee, das Stück kannte ich. Den Sombrero, ja, habe ich.
1: Sombrero.
2: Ich
1: hab, eigentlich nicht so oft, aber bei uns hier beim Radio-Frühstück hört man den mal.
2: Ich habe noch einen. Ich habe mir 1977, aus Mallorca einen mitgebracht. Den habe ich noch.
1: Einen weißen Sombrero?
2: Nee, der ist so blau-gold.
1: Blau-Gold, mittlerweile geworden, denke ich mal.
2: Ja, da stand mir die Farbe noch besser. Das war so. Aber in dem kleinen Gedruckten von unserer Oma, was sie geschrieben hat, da steht noch bei, von dem Rezept, je nach Geschmack mit Obstler nachwürzen, hat sie gesagt.
1: Ja, ja, klar.
2: Nicht? Mhm. Nicht? Das ist so, ja. Wenn man zu heiß gekocht hat, geht einem der Obstler stiften. Nicht?
1: Das ist meistens so, ja.
2: Das ist denn ja so, du. Ach ja, das ist wohl so. Ach nee. Und das ist richtig schön, wenn man sowas auf Butterbrot hat, weißt du. Du bist da richtig wach von, du kriegst der Blutdruck, der geht so ein bisschen hoch.
1: Ja, das ist ganz gefährlich.
2: Ja, und dann, naja, nur wer sowieso genug davon hat, der kann ja auch was anderes essen, nicht?
1: Das ist ja nur wieder.
2: Ist so. Ach nee, das muss so sein.
1: Ach, liebe Leute, schönes Wetter haben wir. Wir haben bestimmt ganz viele Menschen gegrillt gestern zum 1. Mai.
2: Ja.
1: Auch heute lohnt es sich noch, bevor der Regen kommt morgen, sollte man das Ganze auskosten.
2: Ja, wo der Regen hinfällt.
1: Genau,
2: ne?
1: Richtig.
2: Aber ein bisschen Regen können wir ja gut gebrauchen. Gut gebrauchen. Der Mulde war wie verrückt. Du kriegst dir das, du. Naja.
1: Die nächste Musik, die war gestern noch bei Let's Dance. Heute Morgen ist sie hier beim Radio-Frühstück. Anna-Karina Wojcik. Hier ist dieses Gefühl.

Am Himmel heut der Stand der Sterne, Tag 24 sagt's euch gerne, das Horoskop. Widder, dein Schatz vermisst deine Wärme, deine Zärtlichkeit und deine Nähe. Geh mehr auf ihn ein. Deine Bauernschleue ist durchschaut, jetzt hilft nur noch Schadensbegrenzung. Stier, schau dich genau um, es ist jemand da, der deinen Herzenswunsch erfüllt. Brisante Flirtsignale wecken deinen Jagdtrieb. Zwillinge, die Funken sprühen, jemand wird von deinem Humor und deiner Offenheit total angetörnt. Es geht nicht darum, viel zu erleben, sondern bewusst zu genießen. Krebs. Ausreden ziehen bei dir nicht und du erwartest von allen immer vollen Einsatz. Bist auch du immer dazu bereit, das zu geben, was du forderst? Du hast ein großes Talent, knifflige Aufgaben zur Zufriedenheit anderer zu lösen. Löwe, du bist dazu bereit, deine Meinung und Überzeugung zu vertreten. Achte aber darauf, dass du nicht fanatisch wirst. Bleib neutral. Beherzt nimmst du jede Herausforderung an und bist dabei auch noch erfolgreich. Jungfrau, wenn du nicht aufpasst, dann wird man über deinen Kopf hinweg entscheiden. Wenn man nur die Wahl hat zwischen Feigheit oder Tatendrang, steht der Tatendrang bei dir ganz vorne. Waage, nimm dir Zeit für deine Überlegungen. Denke intensiv nach. Wenn du Konflikte auszutragen hast, so eignet sich die Zeit gut dafür. Du bist bereit und tolerant, um auf die Anliegen des Gegenübers einzugehen. Skorpion, aus der Begegnung mit anderen Menschen wirst du Gewinn ziehen. Vielleicht findest du gemeinsame Aufgaben und ziehst daraus Nutzen. Du wirkst etwas saft- und kraftlos. Schwimme oder walke dagegen. Schütze. Jetzt kommen gewaltige Gefühlsturbulenzen auf dich zu. Für dich ist es sinnvoll, einige Verabredungen aus deinem Terminkalender zu streichen. Du bist gar nicht in der Lage, sie alle einzuhalten. Steinbock. Du fühlst dich beflügelt von Zuversicht und guter Stimmung. Dein Joballtag erfordert viel Taktik und Cleverness. Egal welche Fehler dir unterlaufen, mit einem Lächeln bringst du alles wieder in Ordnung. Wassermann. Unvorhergesehene Ereignisse stellen einiges auf den Kopf, aber sieh es positiv. Geh unter Menschen, es erwarten dich interessante Flirts. Fische. Komplizierte Zusammenhänge liegen dir nicht. Du möchtest etwas schnell erfassen und am besten sofort aktiv werden. Noch etwas Geduld, dann wirst du als Erster über die Ziellinie gehen.

0: Die Ohrenknabberrunde mit Barry Manilow. Mandy.
1: Ja, ja.
0: Ohrenknabberrunde. Ne?
1: Ja, das, das war früher immer klasse, wenn man Mädel oder so angraben wollte.
0: Angraben?
1: Ja, so vorsichtig. Man hat ja gelernt, ordentlich zu sein in dem Augenblick da. Nicht? Und du hast schön...
0: Darf ich bitten oder wollen wir erst tanzen? Ne? Hast du gefragt, ne?
1: Du bist aufgestanden, hast allen Mut zusammengenommen und sagte, wenn ich jetzt nicht hingehe und das Mädel auffalle, ja, dann bleibst du für dein Leben lang alleine. Und dann bist du hingegangen und hast getanzt und in dem Augenblick, wo du das, die ersten paar Schritte gemacht hast, da ist alles von dir abgefallen. Also,
0: abgefallen?
1: Nein, nein, also nicht. Du hast nicht so da gestanden, so meine ich jetzt nicht. Sondern dieser Stress und so. Und dann hast du die merkwürdigsten Sachen gemacht, wo du dir heute an den Kopf hast. Also das kann das Mädel nicht gemocht haben. Aber am Ohrknabbern ging immer, ne?
0: Das ging immer, ne? Ja, ja, klar.
1: Das ist so. Ach, das war schön. Und wenn so eine Musik ist, denke ich auch noch gerne daran zurück, muss ich ganz ehrlich. Weil wenn ich heute irgendwo hingehe und jemand am Ohrknabber, ich glaube, dann...
0: Ist eine gescheuert.
1: Wahrscheinlich. Ja.
0: Wahrscheinlich, ja, ja.
1: Ist dann halt so.
0: Bin keiner mehr.
1: Ja, ist der Lauf der Zeit.
0: Die Knabberei da.
1: Lieber ein Keks.
0: Eben.
1: Ja, da haben wir was von.
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0: Bingo! Bungalow in Santa Nirgendwo. Warum auch nicht, ne?
1: Nö, das hat doch auch Gesicht.
0: Besser als ein Zelt oder so.
1: Das, die
0: Bungalow Zeit, ist immer besser als ein Zelt. Zwei-Mann-Zelt,
1: ja, weißt du? Die Zeiten, die waren ja auch schon mal, dass wir im Zelt geschlafen haben.
0: Ja, aber hallo.
1: Nicht? Da kannst du heute, wenn du beim Seniorentreff zum Beispiel jemand am Ohr knabberst, ist ja schon ein bisschen gewöhnungsbedürftig. Du kriegst ja meist eine gescheuert. Aber wenn du denn auch noch sagst, komm, lass uns ein Wochenende wegfahren und du sagst, ein Zelt am Strand mit Lagerfeuer.
0: Ja, genau, richtig.
1: Ja, das ist dann wahrscheinlich auch das letzte Mal gewesen, schätze ich denn mal. Nicht? Aber es war ja günstiger, nicht?
0: Ist günstig,
1: nicht? Wir
0: ja,
1: müssen ja alle, nicht? Das ist dann aber so.
0: Muss sehen, wie du klarkommst, ne?
1: Ja, das ist dann so. Nicht? Und wenn ihr uns mal erreichen wollt, das heißt Musikwünsche habt etc. pp., dann könnt ihr das machen unter studio@radioweser.de. Wir erzählen es noch ein paar Mal, weil wir uns immer freuen, wenn ihr uns anschreibt. Und ihr könnt eine spontane Nachricht direkt innerhalb von Sekunden bei uns auf dem Bildschirm mit WhatsApp 0421 277 2942 schreiben. Da freuen wir uns drüber. Und dann erscheint das 3 Sekunden später bei uns in dem schönen Stur auf dem Bildschirm.
0: Meinst du?
1: Ja, meine ich.
0: Ja, man kann auch noch eine Brieftaube losschicken, ne? So wie früher.
1: Ja, dann kommt das aber nicht mehr pünktlich. Wenn man WhatsApp schreibt, dann hat man es ja gleich auf dem Schirm. Und das ist dann auch, also ich genieße das unendlich, wenn wir mit euch, ihr Lieben, in Kontakt stehen. Nein, wir beide genießen das. Entschuldigung.
0: Meinst du?
1: Ja, das nehme ich an. Ich habe jetzt mal so für dich gesprochen. Aber
0: hast du getan?
1: Ja, ist schon richtig.
0: Das hat was.
1: Ja.
0: Ja, ja. Und du?
1: Genau.
0: Machen wir Musik?
1: Ja, ich mach mal was schön. Ich bin jetzt ganz übergerascht, was du jetzt wieder rausgesucht hast.
0: Ja,
1: ich
0: auch.
1: Ja.
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0: Joaquin Abba, Alvaro Soler.
1: Ja. Manamana.
0: Manamana. Und das bedeutet wieder,
1: ja.
0: Ein Manamana haben wir gekriegt, ein?
1: Wir haben, ja, ne, zwei haben wir bekommen.
0: Zwei Manamana.
1: Zwei, ja, ich lese mal den ganzen Haufen vor hier. Ja, einfach,
0: den ganzen Haufen.
1: Ja,
0: fangen wir am besten vorne an.
1: Ja, der Thomas aus Nordenham hat geschrieben, mein lieber Thomas, sehr schön, da freuen wir uns wieder drüber. Und ganz, oh, das haben wir ja noch gar nicht gehabt, ja. Und zwar der Eddie aus Altona hat geschrieben.
0: In Hamburg, ne?
1: Richtig, das geht grobe Richtung Altona. Wir fangen jetzt ab.
0: Du hast in Hamburg gegessen.
1: Ja, habe ich auch schon mal. Ja, ja. So, aber Thomas kommt jetzt als erster. Und zwar, hallo ihr Lieben.
0: Dankeschön.
1: Ja, auf jeden Fall, das geht voll zurück. Der Musikwunsch für heute ist mal wieder für die Welt und für den Weltfrieden gedacht.
0: Tatsächlich.
1: Ja, vielleicht geht es ja so, wenn es schon anders nicht geht. Der Wunsch ist von Roland Kaiser, Liebe kann uns retten. Da wollen wir doch mal sehen, ob wir das auf diese Art und Weise hinkriegen.
0: Meinst du,
1: wir
0: können uns rennen?
1: Ja, ich weiß das noch nicht, aber Thomas meint das ja und wir schließen uns der Meinung mal an. Danke, Thomas, auf jeden Fall für deinen Musikwunsch. Auf geht's.
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0: Ja, gibt das hier eigentlich auch mal einen Wetterbericht oder was?
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2: Ja, sieht ja ganz gut aus im Moment.
3: Jo, du, der Himmel, der ist blau, du. Wenn das mal nur der Himmel ist, ist ja alles gut, ne? Ja, ist es auch schön.
2: In Bremen strahlt morgens die Sonne bei Temperaturen von 11 Grad. Bei deren Tagesverlauf ist es leicht bewölkt. Temperatur erreicht 26 Grad. Kuschelig warm.
3: Wo, hier bei uns?
2: Ja. Oh. Abends ist es in Bremen der Himmel bedeckt. Die Temperaturen von 18 bis 24 Grad. In der Nacht gibt es nur selten Lücken. In der Wolkendecke bei Werten um die 12 Grad. Und der Wind weht aus südlicher bis östlicher Richtung. Gut, ne?
3: Ja, richtig. Dann fliegt das Heu schon an den Nachbarn, ne? So ungefähr.
2: Richtig,
3: ne?
2: Ungefähr, ja. Brauchst du nicht zusammenkehren mehr. Ja,
3: wenn das so weitergeht, ist bald Heuwetter. Du nützt alles nichts.
2: Wir gucken rüber nach Bremerhaven. Da gibt es am Morgen auch sonnige Werte um die 11 Grad. Gegen spätestens ist es wolkig, teils heiter. Bei Höchsttemperaturen um 25 Grad. Abends sind in Bremerhaven Teile des Himmels mit Wolken bedeckt. Temperaturen liegen dann zwischen 13 und 17 Grad. In der Nacht ist ein Blick auf die Sterne nur vereinzelt und sonst wolkigen Himmel möglich. Thermometer fällt bis auf 10 Grad zurück. Aus südlicher bis östlicher Richtung weht auch dort der Wind. Jetzt schauen wir noch auf die Knochenwetter.
3: Da knocken wir auch noch. Auch
2: ja, müssen wir ja gucken, was da abläuft heute.
3: Ja, da killt ihr bloß. Ja, schon
2: ja eben. Die aktuelle Witterung bringt vermehrten Stoffwechsel und niedrigen Blutdruck.
3: Nein.
2: Ja.
3: Sag bloß.
2: Das Schlafbedürfnis ist groß. Trotzdem können viele Menschen keinen gesunden Tiefschlaf finden.
3: Da muss die Beine hochlegen, dann geht das besser. Ja, genau.
2: Auf das Leistungsvermögen und die Konzentrationsfähigkeit wirkt sich die Wetterlage negativ aus.
3: Ob noch.
2: Somit kann es zu einer erhöhten Unfallgefahr und schlechter Laune kommen, die Conny immer hat.
3: Wer?
2: Du. Immer der fragt.
3: Ich habe schlechte Laune? Wieso das denn? Verstehe ich ja überhaupt gar nicht.
2: Verstärkt ist mit Kopfschmerzen und Migräneattacken zu rechnen, siehst du?
3: Ja.
2: Und am morgigen Sonntag mit einem sinkenden Blutdruck und häufigen Kopfschmerzen Migräne verbunden.
3: Ach so, und deswegen verdrehst du immer die Augen, wenn ich in den Raum komme.
2: Genau, richtig.
3: Was? Ja, ist klar. Ja.
2: Kreislaufprobleme mit Schwindel sind ebenfalls keine Seltenheit.
3: Aha.
2: Schlafstörungen führen dazu, dass man sich nicht so gut konzentrieren kann, mein Lieber.
3: Können wir das Wetter mal weglassen? Dieses hier jedenfalls.
2: Das ist nichts, ne?
3: Du,
2: das fällt dir nicht.
3: Du, ja, doch, ich überhaupt nichts. Du, da alle Knochen wär, du, da ist ja fürchterlich, du. Aber ansonsten, im Prinzip hat die Natur das an sich ganz gut im Griff,
2: ja,
3: meine ich jetzt ja, nicht? Dann wollen wir die Mann auch gewähren lassen und einfach nur so leben, wie es ist.
2: Richtig, genau.
3: Wir nehmen
2: es so hin, wie es kommt.
3: So ist das, ganz genau.

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0: 9:04 Minuten an. Schönen guten Morgen, liebe Autofahrer. Wir haben eine Meldung für die Autobahn A1 Hamburg Richtung Bremen zwischen Heidenau und Sittensen wegen Bergungsarbeiten gesperrt. Dadurch staut es sich. Umleitung führt über die U20. Ansonsten habe ich nichts weiter. Wünsche natürlich allen wie immer unterwegs eine gute, eine sichere Fahrt. Da wo es geht, kommt gut durch. Natürlich am besten mit uns heute Morgen. Schön, dass ihr eingeschaltet habt. Hier kommt DJ Bobo, Fire and Ice.

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1: Ja, genau, was sonst? Ne? Wir essen ja noch fleißig.
2: Ja.
1: Hast du auch noch was? Ja, ne?
2: Was, ich jetzt?
1: Du bist die ganze Zeit am Kauen da gewesen.
2: Ja, was soll ich denn sonst machen beim Frühstück?
1: Und rumkrümeln bist du wieder. Du bist heute Abend wieder dran.
2: Ja.
1: Heute Abend sei ich daher.
2: Na, das hättest du jetzt nicht sagen wollen. Ich wäre auch nicht dagegen angegangen. Weil das Fertigmachen, das dauert nicht so lange wie das Schlacken da umzu. Das ist einfach so. Aber vor ein paar Tagen bin ich mit dem Trecker unterwegs. Immer schönes Wetter, fahre ich ja viel mit dem Trecker, weil wir ja noch Landwirtschaft so ein bisschen haben. Mit
1: ein bisschen aber nur, ne?
2: Ja, noch ein bisschen. Aber es macht ja nichts. Das ist sehr entspannt, das Ganze. Und da bin ich mit dem Trecker auf der Straße.
1: Gegen Maibaum gefahren. Und der ist umgefallen und die Flasche ist kaputt gegangen.
2: Nein, ich bin nicht gegen den Maibaum gefahren. Das ist mir in meinem ganzen Leben noch nicht passiert.
1: Na, wer weiß.
2: Man hat mich nur mit dem Trecker mal an den Maibaum rangehängt, hätte ich bald
1: gesagt. Rangehängt?
2: Ja, aber das war kein gepflanzter Maibaum, sondern es war ein dicker, der gewachsen war in der Erde.
1: Ach, guck an.
2: Ja, da habe ich rückwärts mit dem Trecker gegen den Maibaum gestanden, so mit der Ackerschiene, weißt du. Und da haben diese Menschen von der Landjugend damals, ist nun ein paar Jahre her, etliche, wollen wir so sagen, mich haben die eine Kette angebracht an den Trecker und ich bin nachher mit dem Trecker losgefahren, habe die Kette nicht gesehen und nach geschlagenen 7-8 Metern, ich war wohl schon im dritten Gang, da war die Kette zu Ende. Und und dann bin ich schlagartig vom Sitz aufgestanden und mit dem Kopf gegen die Frontscheibe gedonnert. Und hinten, da standen einige Leute, die haben sich halb kaputt gelacht, ich sag dir das so. Ach, ist auch hier eine nette Sache. Gut, es hat also Freude erzeugt in dem Augenblick, in dem nicht so bei mir, aber das war ja eine andere Sache. Ne?
1: Ja,
2: das aber den Spöken gab mit dem Maibaumpflanzen und so. Ist doch eine tolle Sache normalerweise auch, dass sich Leute treffen, die sich irgendwo einen schönen Maibaum organisieren, offiziell organisieren,
1: wegfinden,
2: hätte ich bald gesagt, und dann irgendwo schon wieder aufstellen und dann nachts das Maibaum klauen und so.
1: Ja,
2: ich finde, das sind tolle Sitten und die müssen einfach erhalten bleiben, finde ich jedenfalls. Sonst wäre es schade.
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0: Hey, Macarena. Pedro Basil war das.
1: Richtig, das ist ja richtige Urlaubsmusik, ist er ja.
0: Ja, ne?
1: Vor allem, wenn du bist.
0: Macarena hört sich an wie eine, weiß nicht, Margarine, ne? Oder? Hey, Margarine, geht auch.
1: Ja, das
0: du
1: kann man.
0: Du streichst so gut wie alles andere. Ja,
1: das kann man auch. Vor allem, wenn du im Urlaub, du sprichst eine junge Dia. Nee, eine junge Dia. Also, du bist selber jung und sprichst eine junge Dian an, da mit allen drum. Ja,
0: du hast doch früher auch mal in meinem Baum aufgestellt, ne?
1: Ja, selbstverständlich.
0: Der Roland hat gefragt, ob der auch mal angekommen ist.
1: Ob der angekommen ist?
0: Ja.
1: Der Maibaum?
0: Angewachsen.
1: Nein, der muss auch nicht anwachsen. Der wird einfach gepflanzt und der wird dann nachher, solange wie er steht, und meistens wird er ja nachts.
0: Wieso kannst du eine Tube Bohnen wachsen nehmen und den anwachsen?
1: Das kann man sicherlich machen, ja. Das ist eine Idee, die werde ich mal im Seniorenclub anbringen. Das wäre mal vielleicht mal ganz, ganz lustig.
0: Ja, deutsche Sprache.
1: Ja, dass er anwachsen kann. Ja,
0: ja, kann einwachsen.
1: Ach, ich mag das unheimlich gern, diese Wortspiele. Also ist wirklich wahr.
0: Ja, ich finde das auch gut.
1: Tatsächlich.
0: Ja,
1: das ist so. Das ist genauso.
0: Vor allen Dingen, wenn du was vortragen möchtest jetzt, ne?
1: Wenn ich
0: du
1: was
0: sollst ja nicht so schwer heben, deswegen.
1: Nee, ich will ja auch was.
0: Du hast es ja auch im Rücken, oder? Du hast Rücken, ne?
1: Ja, habe ich so ein bisschen. Aber ich lebe damit.
0: Deswegen sollst du auch nichts vortragen. Weil es so schwer zu tragen ist.
1: Du bist ja einer.
0: Das ist wieder ein Wortspiel.
1: Ja, das meine ich ja. Genauso wie das Wortspiel. Zwei Leute treffen sich und sagt er, du weißt du was? Ich sage, wieso was denn? Denn, sag mal, weißt du eigentlich, wann der Charlie am besten schmeckt? Charlie ist ja ein Getränk, wo eine richtig braune Flüssigkeit mit einer braunen Flüssigkeit gemischt wird. Ja, ganz genau. Nicht? Weißt du, wann der Charlie am besten schmeckt? Ich sag, nö, wann am besten denn? Jore sagt doch, wenn die Tannen grün sind, du. Ja, hat er auch hier recht, nicht? Da muss ich aber erstmal überlegen. Aber das war ein schlauer Spruch, muss ich sagen.
0: Weißt Bescheid?
1: Habe ich da gelernt.
0: Ja, aber hallo.
1: Genau.
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0: Chili, Secret Lies.
1: Manamana.
0: Und wir haben noch einen aus unserer Kiste hier, unsere Grußbox-Kiste.
2: Oh, da freue ich mich ganz tüchtig. Und zwar ist das der Eddie aus Altona.
0: Richtig.
2: Oh, ich liebe den Hamburger Dialekt. Das glaubt gar nicht. Und ich freue mich wahnsinnig, Eddie, dass du uns geschrieben hast auf jeden Fall. Weil, das heißt ja immer so im Hamburger Hafen. Weißt du, jetzt ist Achterbahn, Alter. Weißt du?
0: Ja, eben,
2: und ich liebe es. Hundertprozentig. Und der Eddie, der grüßt erstmal alle, die zuhören heute auf jeden Fall. Und hat eine Information für uns. 400 Jahre Reeperbahn. Alter, 400 Jahre Reeperbahn.
0: Kannst du dich noch dran erinnern?
2: Nee. Also die Anfangszeiten habe ich nicht mitgemacht. Ja. Das war dann noch schon ein bisschen früh für mich. Ne?
0: Etwas.
2: Die Hamburger Reeperbahn feiert in diesem Jahr ihren 400. Geburtstag. Und zum Auftakt des Jubiläumsommers gab es am letzten Donnerstag schon eine große Show auf dem Spielbudenplatz. Das ist doch schon mal was. Siehst du wohl. Und einen lieben Gruß nochmal an alle Hörer und einen Musikwunsch habe ich auch. Und zwar ist das der Jan Delay mit dem Titel St. Pauli.
0: Da geht der Fuchs ab.
2: So muck wieder. Auf geht's.

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1: Genau.
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1: Richtig.
2: Ja. Ich muss nur mal eben schnell
1: Jan Delay war das.
2: Ihm das Brötchen noch mal schlucken da.
1: Sind wir noch am Korn?
2: Ich bin ja nicht nur zum Labern hier, sondern
1: zwei
2: auch
1: Stunden ist er am Puttern hier.
2: Ist ja egal, ich genieße ja auch.
1: Egal ist Käse, ja, liegt an allen Seiten.
2: Nee, das ist so. Ich bin ja mit dem Trecker vor ein paar Tagen hinter einem Ding hinterhergefahren, das kannst du dir nicht vorstellen.
1: Tatsächlich?
2: Ja, das war so eine Zigarre ist das. Ich dachte, was ist denn da? Ja, und da stellte sich raus, das war so ein Zigarrenfahrrad. Weißt du, so eins mit
1: Zigarrenfahrrad?
2: Ja, sag ich da auch mal zu. So eins mit Vollkabine. Hast du das schon mal gesehen?
1: Wenn du meinst so ein Lastenfahrrad oder was?
2: Nee, Lastenfahrrad nicht, so ein Zigarrenfahrrad. Komplett. Da liegt der Radfahrer der liegt da drinnen.
1: Ach so.
2: Wie in so einem Formel-1-Auto. Und richtig mit dem Dach drüber, mit allen drum und dreien. Die sind auch schon ganz schön fix unterwegs. Und ich sag, Alter, ich sag, was ist das denn? Und so kleine Scheiben da drinnen. Also habe ich jedenfalls so gedacht im Vorbeifahren. Mhm. Hat so ein Ding eigentlich Rückfahrkameras oder Rundum sich, du musst auch wissen, was sehen können in so einem Ding. Das siehst du bald gar nichts inne, nicht? Du, und den habe ich nachher wieder getroffen, bei uns im Ort selber, habe ich angehalten, habe ich ihn gefragt, nee, da sagt er, und so ein Ding, nee, diese Art von Fahrräder, das ist keine Marke, sondern das ist eine Art von Fahrrad, die heißen Velomobil, heißen die ganzen Dinger.
1: Ach, guck an.
2: Ja, und da, die kannst du ja auch kaufen, und da sagt er, und da macht er seine ganze Urlaubstour, das sind über 300-400 Kilometer hat er da mitgefahren, problemlos, weil das geht ja auch nie auf den Buckel und nix.
1: Nee.
2: Und da kannst du gar mit einkaufen fahren, da hast du ein Staufach, nicht? Wenn du mal eine Rolle Toilettenpapier brauchst oder
1: Staufach.
2: Sonst. Ja. Das ist denn so. Nicht? Also das ist so ein Liegefahrrad, nennt sich das, und das kannst du in langsamer Version oder auch in schnelle Version kriegen da. Nicht? Also der Besitzer ist begeistert und hat überhaupt keine Probleme. Und da habe ich gesagt, weißt du was?
1: Ist da ein Motor drin?
2: Muss nein, ist ein Elektro, weißt du, so ein E-Bike. Ist das quasi. Ne? Ja. Und er muss auch manchmal aufladen und all sowas. Ne? Vielleicht das ganze Fahrrad auch, wenn du Plattfuß hast. Aber das ist eine andere Sache. Aber das passiert ja jedem anderen auch nicht. Aber da habe ich gedacht, weißt du was, kaufen werde ich mir so, denk wohl wahrscheinlich nicht. Aber fahren möchte ich wohl ganz gerne mal damit.
1: Ja, lässt ja öfter einfahren, ne?
2: Das ist ja eine ganz andere Sache.
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0: Aloha.
1: Ja, ja, ja. Aloha, das hat ja was mit Wasser zu tun.
0: Recht.
1: Das Wasser. Och, nicht dieses Geräusch.
0: Springbrunnen ein bisschen laufen lassen hier.
1: Den habe ich aus der Stube wieder rausgeschmissen, den Springbrunnen. Ja, muss ich dauernd laufen, du.
0: Kann passieren, ne?
1: Ja, ist halt so.
0: Verführt irgendwie,
1: aber
0: ne?
1: Weißt du, was ich ja gerade vor ein paar Tagen erlebt habe? Wir haben ja nun schon eine längere anhaltende Trockenzeit, sage ich jetzt mal. Und bei uns die Dorfstraße, die
0: wir
1: haben...
0: Wir drehen den mal zu dir. Den
1: ja, mach mal, tu das... jetzt.
0: Och, ja, truff noch, ne?
1: Ja, das ab 60 jetzt. Ne? Ja, ist ja so. Und da ist, die haben den Seitenstreifen, haben die geschottert. Weil da waren so viele Lückers und was nicht alles hier bei uns von Hause. Hol
0: sie jetzt aber wie blöd. Ne?
1: Oh, bist du verrückt. Du. Und ich sag dir das. Und ich komme dann mit einem Trecker angefahren und da gehen Spaziergängers. Also nicht hintereinander, sondern nebeneinander auf der Straße. Die Straße ist an sich ja nicht zu breit, weil die hat keinen Mittelstrich. Und da bin ich da ganz langsam, aber so, dass ich auch nicht mit dem linken Rad auf den Schotter komme, weil das dann immer so staubt.
0: Ja, eben. Ne?
1: Und dann, ja, die gingen dann vorbei und dann drehten die sich um. Das kann ja wohl nicht angehen. Können sie nicht ein bisschen weiter ausholen?
0: Nee,
1: und dies
0: nicht,
1: und das und was nicht alles. Nee. Oh, was nicht alles so unhebseschämt, du. Und dann bin ich ganz schnell, habe ich noch eine Runde wieder gedreht, eine kurze Runde. Und dann bin ich nochmal hinter denen hergefahren. Dann bin ich...
0: Du bist ja auch einer, ne?
1: Und dann bin ich links auf dem Schotter gefahren und ein bisschen flotter und habe die richtig voll gebullt. Oh, der Hebse war schimpft. Und dann bin ich ausgestiegen mitten auf der Straße und habe gesagt, so, ihr Lieben, das war jetzt die andere Variante von dem vorsichtig auf dem Asphalt nebenherfahren.
0: Ja,
1: also
0: genau.
1: Es gibt immer so zwei Dinge und die Welt dreht sich immer im Kreis. Man trifft sich immer wieder.
0: Was hast du mit dem Wal eigentlich auch mitgekriegt?
1: Mit wem?
0: Mit dem Wal.
1: Mit dem Wal?
0: Der Wal.
1: Ja,
0: den
1: ja.
0: Sie verehrt hat.
1: Den haben sie abgeschleppt jetzt.
0: Ja, wir haben jetzt gerade eine Meldung gekriegt hier. Guten Morgen aus dem Studio am Ahrensfelder Berg von Michael Perleberg. Wir
1: okay.
0: verfolgen schon seit 41 Tagen die Rettung von Hope, dem
1: ja,
0: Wal.
1: Ja, ja.
0: Ich meine, der heißt Timmy, haben sie ihn genannt.
1: Nee, das ist, Hope ist auch richtig. Ja, stimmt. Ja, ja, ja, ja.
0: Der jetzt endlich in der Nordsee freigelassen werden konnte und im tiefen, kalten Wasser viele Kilometer nördlich von Skagen bereits getaucht ist und immer wieder mit den Drohnen von News 5 zu sehen ist. Guten Heimweg, Hope.
1: Ja, das wünschen wir auf jeden Fall.
0: Ich komme gut nach Hause.
1: Der ist uns ja richtig ans Herz gewachsen, ne? Muss ich ganz ehrlich sagen. Vielleicht erzählt er seinen Kumpels ja, dass wir gar nicht so schlecht sind.
0: Eben, ja, richtig, genau. Ne?
1: Und vor allen Dingen, wo er gewesen ist, ne? Ganz, ganz wichtig. Ne? Und ganz lieben Gruß an alle, die da mitgeholfen haben.
0: Auf alle Fälle.
1: So ist das.
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0: Guten Morgen, das Radio-Frühstück.
1: Ja, das geht noch ein bisschen. Wir haben nämlich noch lange nicht alles aufgegessen hier.
2: Nee, ein bisschen müssen wir noch. Und die ganzen Schellen, die hier doll voll sind, aber auch du
1: auch. Ja, genau,
2: ja, wieso? Ich muss ja sauber machen, das ist ja nicht so
1: und
2: schlimm.
1: Wenn die Reste nicht aufkriegen, gibt es das nächste Woche wieder, mein Lieber.
2: Ja, dann
1: kommt nichts rum.
2: Hammer und Meißel mitbringen dann,
1: ja,
2: nicht?
1: Ja,
2: dann wird das dann aufgeteilt und sowas.
1: Das Harry Peter sieht immer so gräulich aus dann nach einer Woche.
2: Ja, und vor allen Dingen, wenn das denn so einen merkwürdigen Geschmack kriegt, nicht? Und wenn der Hund...
1: Aber du musst auch in die Zwiebeln reinhauen, dann schmeckt das nicht so.
2: Und braune Gewürzflüssigkeit.
1: Ja, eben, genau.
2: Nicht? Aber wenn denn trotzdem sich der Hund noch umdreht und so, das fress man selber, nicht? Dann musst du mal über nachdenken. Dass, aber ich schmeiß das ja nicht weg.
1: Nein,
2: wenn sowas ist, so, dann tue ich das mit in Kompass rein oder sonst irgendwie.
1: Kompass?
2: Ja.
1: Denn, das ist eine gute Idee.
2: Dann vergammelt das nachher wieder und dann kommt das wieder mit in Kompostierungsanlage, dann wieder Kompass von und
1: tatsächlich?
2: Dann kommt das wieder in die Erde und kann neu wachsen. Ja, dann ist das nicht verloren, die ganzen Energie. Und ich habe ja liebe Grüße, habe ich noch für
1: tatsächlich?
2: Euch.
1: Tatsächlich?
2: Ja, selbstverständlich.
1: Welche gefunden gerade?
2: Ja, und zwar die lieben Grüße heute.
1: Die gehen an alle heute.
2: An viele Leute, die beruflich im Schichtdienst tätig sind und dadurch auch öfter auch privat nicht an den schönen Dingen des Lebens teilnehmen.
1: So wie wir,
2: können.
1: Ne? Wir machen auch Schichten immer, ne?
2: Radiomoderatoren haben auch Schichten auf hier.
1: Ja,
2: auch Gruß an alle Radiomoderatoren. Das ist auch richtig da. Ja, so.
1: Und alle Stationen, die heute angeschlossen sind. Wieder.
2: Auf alle Fälle. Und ja. Umzu und alle Hörer, die uns gehört haben.
1: Richtig.
2: So, schön.
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1: Vanessa Mai mit dem Rohdiamant.
2: Ja.
1: Das Ganze hat geschrieben Maite Kelly für sie.
2: Tatsächlich.
1: Hätte du selber singen können, ja.
2: So, die schreibt auch vor den Norberschimmer.
1: Ja, kannst du sehen, ja.
2: Sag ich dir, du. Habe ich dir eigentlich schon mal erzählt, dass ich in Spanien einen Spitznamen habe?
1: Tatsächlich?
2: Ja. Und zwar, da heiße ich Elfriede.
1: Elfriede?
2: Ja, weil es gibt ja auch einen El Martino und es gibt einen El Lute oder sonst irgendwie was. Und ich heiße da Elfriede, weil ich so ein guter Mensch bin und weil ich so viel Friede und Freude ausstrahle. Und deswegen haben sie mich Elfriede genannt.
1: Guck an.
2: Ist das nicht schön? Fand ich auch. Das habe ich mir an die Brust geklebt.
1: Und
2: schön.
1: Yvonne und Matthias aus dem Blogwinkel haben uns auch noch geschrieben.
2: Guten
1: Morgen, ihr zwei. Ach. Danke für die schöne Nachricht am Morgen, dass der Wahl endlich frei ist. Und danke an alle Helfer und einen großen Dank an News 5 für die mega Berichterstattung. Das ja. machen wir natürlich auch, wünschen wir auch.
2: Ja, selbstverständlich natürlich, das leiten wir gerne weiter. Und einen ganz, ganz, ganz lieben Gruß an euch zu dem schönen Blogwinkel. Auf jeden Fall.
1: Jetzt kommen die Grüße noch schnell rein von lieber Horst, lieber Conny, eure Sendung ist super, hab ein sonniges Wochenende. Frage, wie heißt schöner Amerikaner auf Französisch?
2: Ach, du, da will ich nicht, du.
1: Antwort, Bellamy. Liebe Grüße, Marita.
2: Schön.
1: Marita, wir grüßen dich.
2: Ja, wir grüßen dich. Ganz prima.
1: Ganz prima.
2: Oder
1: prima,
2: ein,
1: prima.
2: Ein schönes Wochenende wünschen
1: wir auf alle Fälle.
2: Euch allen.
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0: Wimpernschlag, Johannes Oerding war das mit, ja.
1: Ein schönes Lied, auf jeden Fall. Auf jeden Fall. Und den...
0: Mit Max Giesinger natürlich zusammen.
1: Ja, richtig, genau. Und den Spruch des Tages habe ich natürlich auch noch. Ja, den habe ich auch. Also, ja, man höre. Man merkt häufig nicht, was schon alles getan wurde. Man sieht immer nur, was noch nicht fertig ist.
0: Das stimmt.
1: Ja. Das ist doch einfach so, ne?
0: Richtig.
1: Richtig.
0: Ja. Deswegen musst du gleich ran.
1: Ja,
0: arbeiten.
1: Ja, ich weiß das, ich weiß das. Aber Hauptsache, du feuerst mich mit der richtigen Musik gleich an, weißt du?
0: Feuer, Feuer.
1: Und das ist denn so, naja, wollen wir mal sehen. Das kriegen wir schon geregelt, da haben wir es ja noch nie, ob er den Plünn gekriegt hat. Also, nee, zumindest hört das ja keiner mehr nach der Sendung. Denn ich, ja, das ist dann schon so.
0: Wir wünschen euch ein wunderschönes Wochenende. Die Sonne scheint, nützt das Ganze. Wir kommen wieder nächste Woche mit einer neuen Ausgabe vom Radio Frühstück. Er wird auch wieder mitkommen, denke ich.
1: Ja, ich denke, ja.
0: Kommt zu?
1: Doch, ich versuche das.
0: The Voice, die Stimme aus Stur, Conny Heidmann.
1: Sound und Technik in jeder Phase. Tanzen Horst nicht auf der Nase. Mikro, Musi und Technik. Horst Reimers, the real one, der einzigst wahre. Wir hören uns. Bis dann.
0: Tschüss.

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kleiner Hinweis. Ja, da kann man doch mal sehen, dass der Mensch leider schon so in Vergessenheit geraten ist, dass keiner irgendwie von Roger Cicero bei den Radios, wo ich gerade schaue, dass dieser Name noch irgendwie existent war. Gut, aber egal. So, jetzt kommt Chucky Checker mit Limber Rock und danach Chuck Berry mit Sweet Little 16. Ja, wir sind heute wieder mal auf der Schiene so ein bisschen rockmäßig unterwegs, beziehungsweise altmodisch. Altmodisch würde jetzt ein lieber Freund sagen, hier im Haus. Aber Tugal.

Ja, seht ihr. Ah, jetzt kommen wir zu einem ganz anderen Interpreten. Natürlich mit Cyndi Lauper mit Girls Just Wanna Have Fun. Und danach haben wir nochmal einen Klassiker von Mr. Presley. Girls, Girls, Girls. Na, wenn das nicht anregt zum Hören, bitteschön.

Na, ich bin ja mal neugierig, ob nachher noch was passiert mit dem Erscheinen eines guten Kollegens. Ja, da kann man nämlich ganz kurz mal die Wohnung verlassen, genau. Und dann muss er eben halt mal ran. So, wäre normalerweise schon lange, wenn das nicht das Problem geben würde mit dem Internet. Entschuldigung. Das ist dem Rauchen zu verdanken. So, jetzt haben wir den Titel Memory gesungen von Elaine Page und danach kommt Bonnie M. mit Rivers of Babylon. Viel Spaß.

Ja, ich höre gerade bei WhatsApp ein bisschen rein. Die Leute, die haben zu viel Geld, ne? Die Leute haben einfach zu viel Geld. Gehen essen, besaufen sich und so. Wenn ich was mache, dann geht das nur von, ja, Lebensmittelläden. Schon lange. Gut, jetzt habe ich für euch Electric Light Orchestra mit Strange Magic. Ja, müsste was Italienisch, was Instrumentales werden.

Also am Schluss auch noch mal ein Loslegen aus dem Allerwertesten. Das geht ja wohl gar nicht. So, jetzt haben wir Ella kommt endlich. Ja, Ella endlich mit Sternen. Sternschwimmer, meint sie.

Tja, Wahnsinn, ne? Schon wieder 11 Uhr. Ja, und gleich geht das in die zweite Stunde. Viel Spaß.

0: Baumann und Klausen.
1: Abends, Herr Klausen.
2: Morgens, alter Junge. Na, was machst du gerade?
1: Hans-Werner, ich darf nur ganz leise sprechen und mich nicht bewegen.
2: Was ist los mit dir, alter Junge? Wo fehlt's?
1: Zu viel Stress, Hans-Werner. Oh. Mein Hausarzt Dr. Teckel hat mir absolute Ruhe verschrieben. Wenn ich nicht aufpasse, sagt er, dann bekomme ich mit 80 den ersten Herzinfarkt.
2: Das ist ja schrecklich. Mhm. Das sind ja gerade mal noch 28 Jahre bis dahin. Mhm. Alfred, Alfred, ich habe dich immer wieder gewarnt. Wer sich zu strikt dem Diktat der 35-Stunden-Woche beugt, der muss damit seiner Gesundheit für bezahlen.
1: Ich hab's doch nur für die Menschen draußen getan.
2: Sag mal, solltest du nicht lieber zu Hause ausspannen? Ich meine, wie kannst du das kontrollieren, dass du nicht zu viel arbeitest?
1: Ganz einfach. Einen halben Meter vor mir steht eine brennende Kerze.
2: Und?
1: Die Flamme darf sich bei allem, was ich mache, nicht bewegen. Ist zwar ein teurer Spaß, täglich so eine Kerze, aber was man nicht alles tut, wenn man gesund bleiben will.
2: Ich wüsste da was.
1: Na?
2: Käffchen trinken. Am besten bei mir, dann kann sich auch die Kerze nicht bewegen.
1: Gute Idee. Bis gleich.
2: Jo.
1: Bigo.
3: Ja. Kaffee. Das deutsches Lieblingsgetränk. Ne? Mit oder ohne Schuss. Puh, das ist ja egal. Hauptsache mit Sahne. Boah. Von Kuh, trocken oder wie auch immer. So, jetzt haben wir aber Joy DeLong mit Solange wir uns haben. Und Reinhard May kennt auch noch jeder, hoffentlich. Und er sagt, er sei Klempner vom Beruf. Ja, kriegt man heutzutage ein. Da kannst du erstmal warten.

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4: So, jetzt gibt es von Deutsch ins Englische mit Erasure, mit Oh L'Amour. Ach ja, und dann will sich noch mal ganz kurz der Jürgen von der Lippe mit Der Flug noch mal einmischen.
5: Woher der Fluch?
4: Das ist auch ein Fluch, ja. Hallo Jörg.
5: Moin.

jetzt habe ich für euch Jürgen und Jürgen Dres mit Großer Bruder. Und am Mike ist der Lange.

So, nun gibt es, da ich wie versprochen, Sekunde, ich muss jetzt einmal wieder suchen,

0: schönen Samstagabend wünsche ich euch allen hier. Ich begrüße hier mal mein Schwesterchen, die Daydream, Kermit der Frosch, Funky und Erna und alle, die sonst so hier zuhören.
1: Mit einem Lächeln Zweifel weggefegt.
0: Im HG auch die Elale. Jetzt kommt hier Maria Levin mit Endlich richtig sein.

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1: Hier für mein Schwesterchen, für die Daydream, Beagle Music LTT mit Daydream.

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1: Jetzt geht's weiter mit Danny, Fabian, Bonnie und Clyde.

und der Frosch, der sich Artkarunkel gewünscht mit einem Zug, fährt durch die Nacht 500 Miles und er begrüßt hier die Daydream und alle, die ihn kennen.

0: Es ist 21 Uhr. 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

Jetzt hier weiter mit Peter, Sebastian und Tina Häschen mit ganz tief in meinem Herzen. Und jetzt geht's weiter mit Stefan Micha.

Und der Frosch, der wünscht sich Rockset mit It Must Have Been Love. Mit lieben Grüßen an die olle Schlafmütze Daydream. Ja, mein Schwesterchen.

ist 22 Uhr. Und jetzt geht's hier weiter mit dem nächsten Wunsch von meinem Schwesterchen, die Daydream, die Alpenrammler, Lieschen, Lieschen.

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1: Ja, mein Schwesterchen, die Daydream, hat sich Modern Talking Feed Eric Singleton gewünscht mit Burrata Louis.

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vom Tier. Der Titelsong von Bibi und Bibi Blocksberg. Bibi Blocksberg, Titelsong.

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5: Jetzt kommt hier Bibi Blocksberg, Peter Blake, Wolf, Leo Sommer.

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5: Jetzt geht's weiter mit Laura Anschula, Schatten der Nacht. Und danach kommt dann noch mein vorletztes Lied und mein Gute-Nacht-Lied. Also noch zwei Lieder. Und dann bin ich weg. Jetzt geht's weiter mit Laura Anschula, Schatten der Nacht. Und danach kommt dann noch mein vorletztes Lied und mein Gute-Nacht-Lied. Also noch zwei Lieder. Und dann bin ich weg.
6: Endlich.

0: der Welt. Ein dickes Dankeschön dafür an euch.
1: Ja, wir haben die besten Hörer der Welt hier. Und damit verabschiede ich mich von euch allen hier. Heinz Rühmann, Lalilu. Und eine gute Nacht an euch alle. An Funky, Erna, den Night Shadow, mein Schwesterchen Daydream und den Frosch.
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1: bei der Elale.

0: und natürlich noch beim Adler 1975 und bei der Knubbelmaus und alle, die sonst so hier zugehört haben.
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Jetzt habe ich gleich Herwig, Mitteregger und immer mehr. Und danach geht's weiter mit David Guetta und Never Back Down. 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

0: dazwischen. Jetzt nochmal die Möglichkeit für die Kölner. Nein, der Schiedsrichter pfeift ab und jetzt pfeifen auch die Kölner Fans, weil es diesen Konter nicht mehr gab. Hier führt trotzdem der FC zur Pause mit 1:0 beim ersten FC Union. Und das war sie, die ARD-Bundesliga-Halbzeitkonferenz.
1: Also sind doch einige überraschende Zwischenstände mit dabei gewesen. Schauen wir mal, wie es weitergeht. Zur zweiten Halbzeit sind wir hier im Programm wieder live in der Bundesliga dabei.
2: Und jetzt ist es 16.22 Uhr.
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4: Schweizer fordert Bundesregierung bei US-Truppenabzug zum Handeln auf. Der scheidende rheinland-pfälzische Ministerpräsident erklärte, das Ziel müsse sein, das Vorhaben abzuwenden. Er hoffe, dass sein Bundesland nicht zum Spielball politischer Auseinandersetzungen werde. Das Pentagon.

0: Wohnungswirtschaft fordert Entlastung bei Mieterhöhungen. Besserverdienende sollen bei Erhöhungen aufgrund von Sanierungen stärker belastet werden als Mieter mit niedrigem Einkommen, sagte der Chef des Bundesverbands der deutschen Wohnungs- und Immobilienunternehmen, Gedaschko. Ziel müsse eine Staffelung sein. Die aktuellen Regelungen seien nicht gerecht. Holstein Kiel bleibt in der zweiten Fußball-Bundesliga. Die Kieler sicherten sich den Klassenerhalt durch ein 2:0 gegen Braunschweig. Außerdem spielten Bielefeld-Bochum 1:1 und Dresden-Kaiserslautern 1:0.
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2: Das Klassikalbum der Woche kommt diesmal vom Pianisten Arkadi Volodos. Der gebürtige Petersburger Studierende

0: Sagt jetzt aber, nee, war kein Handspiel. Es gibt nur diese Ecke für die Eintracht. Von der rechten Seite, die hat so Druck, die SG. Die wollen nach Europa und verzocken alles in den Fünfer gespielt. Kopfballabwehr, Umschaltmöglichkeit für den HSV. Nee, die ballern den Ball erstmal einfach nur weg. Die gehen gar kein Risiko mehr, weil sie hier 2-1 führen und das völlig zurecht. Bremen, Augsburg, Felix nochmal.
1: Da läuft der Konter für die Augsburger. Das ist Anton Kader auf die linke Seite gespielt. Schon im Strafraum der Schussversuch. Und Mio Backhaus ist da und kann klären für die Bremer. Das wäre mit Sicherheit die Entscheidung gewesen hier beim Stande von 1:3 aus Bremer Sicht. Augsburg mit einem cleveren Spiel. Das ist hier definitiv der Fall, nachdem die Bremer richtig gut reingekommen sind. Aber ich glaube, die fangen langsam an zu denken und wie dann die Ausgangslage ist. 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Hier die 3:1-Führung für den FC Augsburg und 3:2 führt die TSG Hoffenheim weiter gegen VfB Stuttgart. JT.
2: 5 Tore, ein richtiges Spektakel. Die Hoffenheimer jetzt mal im Rückwärtsgang, nachdem hier in der 69. Minute der Kapitän des VfB runter musste, berechtigt runter musste mit der offenen Sohle in die Achillessehne von Aslani. Elkanus mit dem versteckten Pass, der aber hängen bleibt bei Abdullahu. Und der nächste Sprint da drüben mit den Hochgeschwindigkeitsartisten mit Lemperle kann starten. Aslani ist hier drüben auf der rechten Seite. Gute Chance jetzt für die TSG. Achtung, Abschluss und gehalten von Nübel und Nachschuss und wieder gehalten von Nübel und weg. Geschlagen von Lebeling. Doppelchance für die Hoffenheimer, die nach wie vor hier die bessere Mannschaft sind im großen Duell um die Champions League. Aktuell Tabellenvierter gegen den Pokalsieger, gegen den Pokalfinalisten. Die bessere Mannschaft sind. Sascha Stegemann fordert die nächste Pause ein. Asignon wird reinkommen beim VfB. Aber Zeit vor Auswechslung haben wir bei einer Konferenz mit 6 Spielen heute schon mal gar nicht. Deswegen zu den Rekord-Bayern, die immer noch am 27. Saisonsieg basteln bei Edgar Endres.
3: Ja, und sie sind nah dran. Sie hat eine weitere Chance durch Luis Diaz. Jetzt Kane im Strafraum, lehnt sich da einen Gegenspieler richtig rein gegen Jonas Föhrenbach. Ball kommt zu Olise, tänzelt da im Strafraum, legt nochmal rechts raus zu Leimer, flankt hoch und weit Richtung zweiten Pfosten über die gesamte Abwehr der Heidenheim hinweg zu Luis Diaz. Wieder zurückgespielt auf Ito. Die Bayern drängen und drücken jetzt die Gäste komplett in den Strafraum und an den Strafraum ran. Achtung, Jackson am linken Flügel. Nächster Eckball für die Roten in dieser 75. Minute. Noch nie hat Heidenheim in 5 Bundesligaspielen einen Punkt gegen einen Tabellenführer geholt. Und das wäre heute quasi eine Premiere. Aber noch ist es ein weiter Weg. 15 Minuten noch zu spielen. Eckball für die Bayern mit Kimmich. Der kurze Anlauf. Vorne natürlich alle großgewachsenen Spieler. Auch alle Stürmer mit Olise, mit Diaz, mit Chucks und Kane. Ball schwebt herein auf den kurzen Pfosten. Erstmal wieder raus. Und dann nächster Schussversuch mit Olise. Auf links raus zu Joshua Kimmich. Jetzt ist es eigentlich fast nur eine Frage der Zeit. Achtung, Flanke von Diaz. Ito, bitte.
4: Tor in Berlin. Tor für den ersten FC Union Berlin. Und es konnte nur so gehen. Ecke von der rechten Seite. Kopfball Tom Rothe ins lange Eck. Zum 1:2 aus Unioner Sicht.
3: Budu, Budu, Ziv, Zivaze de Georgia mit einem Traumschuss, mit einem Wahnsinnstor aus 20 Metern halblinker Position. Oben rein in den Winkel, Konter der Heidenheimer, 76. Minute, 3:2 für den Außenseiter, der zweifache Georgier. Bitte wieder Tabea.
4: Das war genau die Situation, vor der die Kölner doch gewarnt waren. Die Standardsituationen der Unioner. Die Flanke von Trimmel von der rechten Seite findet den Kopf von Rothe. Und der mit einem Aufsetzer ins lange Eck noch durch die Beine von Köln-Verteidiger Simpson Cusey, der konnte nur noch hinterher gucken. Und jetzt haben wir hier noch eine richtig feurige letzte Viertelstunde. Die Unioner versuchen, diesen Schwung mitzunehmen. Über den eingewechselten Butschu. Der schickt den ganz, ganz schnellen Berg. Links auf Höhe des Kölner 16ers. Viel Platz. Hat er irgendwie eine Anspielstation. Rothe bietet sich schon wieder an. Am Elfmeterpunkt. Ah, Berg verschleppt das Spiel jetzt zu Kemmlein. 30 Meter vor dem Kölner Tor sind wir jetzt schon wieder. Pass nach links raus zu Butschu, der eingewechselt wurde, der sich anbietet. Der junge Stürmer. Und jetzt steht er da auf dem Ball. Jetzt haben sich die Kölner natürlich schon längst wieder im eigenen 16er sortiert. und Union muss diesen Angriff abbrechen. Aber hier ist es jetzt wieder spannend in Bremen. Ja, Felix, wie viel Spannung ist denn da bei dir eigentlich noch drin?
1: Ja, wir hatten 5 Minuten Spannung in den 5 Minuten, in denen Werder auf ein Tor ran war. Dann Christian Jakic mit dem 3:1 für den FC Augsburg. Und die Augsburger kommen jetzt mal wieder und haben eine Ecke von der rechten Seite. Jetzt wird er gleich hereingebracht, Hand gehoben und somit angezeigt, welche Eckballvariante gespielt wird. An den Fünfer geschlagen, Mio Backhaus, da flutscht ihm durch die Finger und dann geklärt. Eieiei, der Mio Backhaus, der macht so eine gute Saison, nur einen schweren Fehler gemacht. Und jetzt war es beinahe soweit. Der flutscht ihm durch die Finger, aber dann kann er ihm nachfassen sichern. Der Konter der Bremer eingeleitet, aber erstickt von den Augsburgern, die sofort nach hinten geeilt sind und alles zustellen. Aber Werder im Ballbesitz mit Olivier Demann, der dieses 1:2 wunderbar vorbereitet hat. Auf der linken Seite in der Kombination jetzt mit Justin Ginma, aber da sind gleich 3 Augsburger davor und stellen den Weg zu. Romano Schmid, der Torschütze zum 1:2, tankt sich irgendwie durch, ist fast schon auf dem Höhe des Strafraums. Salih Moussa mit dem Schuss daneben, ab nach Frankfurt, Tim Brockmeier.
0: Ja, wo es gerade eine ziemlich schwere Szene gibt, 81 Minuten vorbei, 2:1 für den HSV, denn Toruna Riga ist nach einem Kopfballduell mit Knauf, das gar nicht so schlimm aussah, am eigenen 16er zu Boden gegangen. Sofort gab es hektisches Winken der Spieler in Richtung des medizinischen Personals. Sie sind auch sofort auf dem Platz, auch die Frankfurter Mediziner sind mit dazu, weil es offensichtlich eine ziemlich schwere Verletzung ist. Sanitäter sind jetzt auch dabei, Stadion ist sehr ruhig, Spiel ist unterbrochen. Wünschen wir alles Gute an Jordan Toruna Riga, deswegen erstmal weiter Hoffenheim, Stuttgart, JT Rieck.
2: Ballbesitz für die TSG. Das Spiel hat hier die angepeilte Reiseflughöhe. 5 Tore. Es ist ein wirkliches Endspiel um die Champions League zwischen diesen beiden Teams. Kramaric, Doppeltorschütze zum 4. Mal im Jahr 2026. Wahrscheinlich wird heute noch bekannt gegeben, dass sich ein Vertrag bis ins Jahr 2028 verlängert vom Ur-Kroaten, der seit 10 Jahren hier im Kraichgau spielt. Langer Ball von Baumann in die Spitze geschlagen. Die VfB-Mannschaft, die ja mit einem weniger unterwegs ist, trotzdem mit guten Möglichkeiten immer wieder auf Leveling und Demirovic. Jetzt ist der Ball da drüben. Aber bei Hendricks bleibt hier also beim Spielstand von 3:2. Blick zur Uhr. Noch sind es 10 Minuten und da ist noch vieles möglich. Auch für die großen Bayern, die vielleicht nicht so begonnen haben wie am Mittwoch, aber vielleicht jetzt noch in der letzten Viertelstunde bei Edgar Hendricks. Auftreten.
3: 11 Minuten noch. Bayern über die rechte Seite mit Konrad Leimer. Flankt herein, aber Dinard Ramay ist da, kann den Ball unter sich begraben. Blick auf die Tabelle. Heidenheim 25 Punkte, Wolfsburg 25, St. Pauli 26. Was für eine dramatische Entstehung hier momentan im Abstiegskampf. Sollte es bei dieser Sensation bleiben, dass hier Heidenheim tatsächlich in München gewinnt. Aber noch ist es ein weiter Weg. Rückpass zu Jonas Urbich. Die Bayern natürlich jetzt wütend mit einem weiteren Wechsel. Alfonso Davies für Jonathan Tah rein und Nicolas Jackson kämpft da und auch bei den Heidenheimern ein Wechsel. Schimmer für Pieringer, also ein offensiver Mittelstürmer für den anderen. Und jetzt gehen wir nach Frankfurt zu Tim Brockmeier, Frankfurt HSV.
0: Ja, die gute Nachricht, Toruna Riga konnte zumindest gestützt, aber auf eigenen Füßen den Platz verlassen, ist bei Bewusstsein und musste aber ausgewechselt werden. Trotzdem scheint es hoffentlich nicht ganz so schlimm zu sein für ihn. Ist Paulsen gekommen, Yusuf Paulsen, das ist eine gute Nachricht wiederum in Pech, denn der war lange nicht dabei, auf Verletzungsgründen ist jetzt dabei. Genauso wie Vuskovic, Luka Vuskovic, schmerzlich vermisst beim HSV, das Top-Talent, der zweitbeste Scorer bei den Hamburgern, auch er lange verletzt. Ist reingeworfen worden jetzt ins Spiel, darf mitmachen. Das Ganze beim Stande von 2:1. Hier wird es noch sehr lange gehen, weil das waren jetzt 2-3 lange Unterbrechungen. Frankfurt hat auch gewechselt. Das letzte Offensivfleisch, was sie noch haben, auf den sommerlichen Grill geschmissen von Trainer Albert Riera. Aymar Mouni und Ebnu Talib sind auf dem Platz. Aber Frankfurt liegt immer noch zurück. 1:2. Weiter nach Berlin. Union gegen Köln. Tabea Kunze.
4: Ja, und auch hier der Zwischenstand von 1:2 aus Sicht des Heimteams Union. Noch 11 Minuten bleiben den Berlinern, die wirklich aufgewacht sind nach diesem Tor, diesem Kopfballtor durch Rothe. Kein Team der Bundesliga kassiert so viele Gegentore nach Standards wie der 1. FC Köln. Das haben sie auch heute hier wieder unter Beweis gestellt. Trainer René Wagner hat inzwischen Kaminski und Elmala rausgenommen, also seine Offensivkünstler. Die sind jetzt nicht mehr auf dem Rasen. Jetzt geht es um Arbeiten, um Verteidigen gegen den 1. FC Union. Und der angeschlagene Verteidiger Christopher Lund, der wird jetzt ausgewechselt. Für ihn kommt Joel Schmid in die Partie. Natürlich auch mal eine kleine Unterbrechung, um den Spielfluss bei den Unionern zu hemmen. Also hier ist das Spiel noch lange nicht entschieden. Wie ist dein Gefühl, Felix, beim Spiel Bremen gegen Augsburg?
1: Ja, zumindest glaubt Daniel Thun, der Bremer Trainer, dass es noch nicht entschieden ist. Er hat nämlich alle Offensivkräfte, die er noch zur Verfügung hat, auf den Platz gebracht. Und Jens Stay, der Mittelfeldmann, der aber der Top-Torjäger ist, der taucht auch immer wieder im Strafraum auf. Gerade eben nach einer Flanke von der linken Seite verpasste er nur knapp den Ball. Sonst wäre es vielleicht gefährlich geworden. Vor einer Minute gab es eine amtliche Kneipenpöbelei, war das fast, zwischen Manuel Baum und Daniel Thun, den beiden Trainern. Aus 10 Metern Entfernung pöbelten die sich da an, aber gingen nicht aufeinander zu, sondern es war nur ein Wortgefecht. Die Augsburger kommen jetzt über die linke Seite, aber Jens Day, der eben noch im Strafraum offensiv war, der ist jetzt da und kann hinten klären. 8 Minuten noch zu spielen. Was geht noch für den SV Werder Bremen? Das Stadion ist ruhiger geworden und scheint langsam auch die Hoffnung zu verlieren und dass man sich dann doch irgendwie zum Klassenerhalt robben muss, anstatt heute hier schon den fast sicheren Klassenerhalt zu feiern. Gekämpft um die Champions League Qualifikation wird direkt face to face zwischen Hoffenheim und Stuttgart bei JJ Rieck.
2: Ja, und mit Max Mörstedt starten sie da wieder, die Hoffenheimer, die Blauen aus der eigenen Hälfte heraus. Ball geht über Börcher in die Zentrale zu Kramaric. Freie Bahn, vorne ist Aslani, der so viele Torchancen schon genutzt hat und sich mittlerweile in der Meisterschaft übt, auch ohne Chance eine zu nutzen. Und dann kommt der Ball von Touré, der vorher zweimal so fabelhaft von der linken Seite hereinkam, unter anderem ja genutzt wurde, zum Tor von André Kramaric. Diesmal lausig in die Mitte hinein, landet im Tor aus und deswegen bleibt sie beim 3:2. Noch 5 Minuten machen die Stuttgarter ein Tor, die mit einem Mann weniger spielen. Seit der 69. Minute sind sie wieder an Hoffenheim vorbei. So eng ist das. Das ist ein klasse Spiel. Und ich muss mich echt beeilen. Die Sportschau läuft ja ab 18 Uhr, das wissen Sie, dass ich das Ganze noch sehen kann. Hoffe, dass die Kollegen in Köln das Spiel weit nach hinten gesetzt haben, sonst wird es verdammt eng. Also hier 3:2 und 3:2. Wer hätte das gedacht? Auch bei Edgar, aber nicht für die Münchner.
3: Nicht für die Münchner, für den Außenseiter. Wieder die Bayern mit Diaz am linken Flügel. Nochmals Diaz, 17 Meter, Haken vorbei an Michael Kaufmann. Aber der setzt nach und schlägt den Ball einfach nach vorne. Weg damit zu Jonas Urbich, der 20 Meter vor dem eigenen Strafraum den Ball aufgenommen hat. Auf Minche Kim spielt. Wie wollen die Bayern mit einer solchen Abwehrleistung wie zuletzt gegen Paris bestehen im Halbfinale der Fußball-Champions League? Das ist das große Fragezeichen. Heute müssen sie erstmal schauen, das Allerschlimmste zu vermeiden. Noch einmal kommen sie im halbrechten Mittelfeld mit Konrad Leimer, ganz rechts rausgelegt auf Michael Olise. Immer wieder das Duell mit Hannes Behrens. Olise zunächst vorbei, Pass nach innen und dann klären sie gemeinsam im Strafraum und bekommen jetzt einen Freistoß, gepfiffen von Frank Willenborg. Eine Willensleistung der Heidenheimer, 5,5 Minuten vor dem Ende. Frank Schmidt vielleicht noch auf dem Weg zum Klassenerhalt. Das ist das große Fragezeichen. Tim Brockmeier, Frankfurt HSV, Stichwort Europacup, Pustekuchen.
0: Stichwort, das war's vielleicht mit Europa Cup. Wenn sie das hier nicht gewinnen, das Restprogramm ist entsprechend schwer mit Dortmund und Stuttgart, dann hat der SC Freiburg alle Chancen, diesen 7. Platz sich zu holen und für die Conference League zu qualifizieren. Das Spiel ist jetzt ziemlich zerfahren, war durch die lange Unterbrechung natürlich entsprechend ziemlich kalt. Frankfurt versucht wieder reinzukommen. Jetzt gab es einen Foul eines Hamburgers gegen den eingewechselten Bahoya. Trikotzupfen von Capaldo in der Hälfte der Frankfurter und deswegen eine gelbe Karte für den Hamburger. Die machen das aber gut, die Gäste. Die stehen dem Gegner auf den Füßen. Das, was der Trainer Merlin Polzin vorher gesagt hat, mit unseren Aktionen müssen wir der Eintracht wehtun und das machen sie. Sie lassen sie nicht spielen. Sie sind bissig, sie sind extrem laufstark und die Eintracht hat schlichtweg keine Idee, wie sie nochmal gefährlich reinkommen soll in den 16, obwohl sie jetzt mittlerweile richtig viel Offensivpersonal auf dem Platz haben. Der Ball ist in der eigenen Hälfte bei Koch, der schiebt rüber in den Mittelkreis zu Amenda, der dreht sich um die eigene Achse, dann links raus zu Bahoya, Mitte der Hälfte der Hamburger, geht dann ein bisschen Richtung Strafraum, bringt die Flanke an, langgezogen, langer Pfosten, aber da ist keiner außer ein Hamburger, der köpft den Ball ins Tor aus, gibt eine Ecke für die SGE. Hier sind es noch 90 Sekunden plus sehr, sehr viel Nachspielzeit. Hier wird ordentlich draufgepackt wegen 2-3 langer Unterbrechungen. Deswegen erstmal weiter. Union Berlin, 1. FC Köln geht Tabea Kunze.
4: Ecke für die Kölner von der linken Seite. Boah, da verpassen sie alle diese Flanke von Chavez. Noch 6 Minuten auf der Uhr und 2:1 die Führung für die Kölner. Wir kommen genau richtig zu einer kleinen Drangphase des FC. Sie hatten gerade die große Chance, hier das Spiel möglicherweise zu entscheiden. Linden Meiner, der Eingewechselte, mit einem Distanzschuss und da hat Karl Klaus noch die rechten Fingerspitzen dran bekommen. Und wenn Sie jetzt sagen, Karl Klaus, wer ist das denn? Kenne ich gar nicht. Das ist die Nummer 3 beim ersten FC Union. Renault und Raab, beide verletzt. Deswegen steht Karl Klaus heute zum ersten Mal bei einem Bundesligaspiel von Beginn an zwischen den Pfosten. Und er macht das richtig gut, auch gerade wieder. Union kommt über die rechte Seite. Sie sind jetzt in einem offenen Spiel angekommen. Khedira auf Berg, der aus spitzem Winkel über die Latte. Das ist jetzt hier echt ein offener Schlagabtausch zwischen Union und dem 1. FC Köln. Allerdings die Kölner noch mit der Pole Position hier für die Schlussphase, weil sie eben 2-1 vorne liegen. Es geht um den Klassenerhalt, um diesen letzten Schritt für beide. Und die Bremer, Felix Gerhardt, die hätten den Schritt auch an diesem Wochenende gehen können, aber noch liegen sie zurück gegen Augsburg.
1: Ja, vielleicht wurde ein bisschen zu viel geredet über eben diesen möglichen Sieg gegen den FC Augsburg. Man hätte den Gutschein lösen können im Prinzip zum Klassenerhalt. Da hätte man sich morgen ganz bequem auf dem Sofa zurecht machen können und dann bei einem Gläschen Limo oder einem Gläschen Bier oder einem Gläschen Grauburg unter den Klassenerhalt feiern können. Aber das ist alles hinfällig, denn der FC Augsburg führt weiterhin mit 3:1, 2,5 Minuten noch zu spielen. Werder kommt über die rechte Seite mit Romano Schmid. Scharfe Flanke an den 5-Meter-Raum, dann lauert Jens Stay. Aber die Augsburger sind dazwischen und können klären und versuchen jetzt den Konter zu setzen, weil nur noch ein Bremer hinten ist und das ist Amos Pieper, aber dann ist das Abspiel zu ungenau und es bleibt zunächst hier beim 3:1, 2 Minuten noch regulär zu spielen, wird mit Sicherheit auch 4-5 Minuten oben drauf geben und ordentlich Nachspielzeit bei insgesamt 5 Treffern, wahrscheinlich auch bei Hoffenheim gegen Stuttgart, oder JJ?
2: Ja, hier gibt es gerade eine Auswechslung, wir sind in der 90. Spielminute, Nachspielzeit habe ich noch nicht gesehen, Aslani soll jetzt runter, dafür prasst der Österreicher, der Landsmann von Christian Ilz rein und Aslani trabte langsam runter. Sascha Stegemann ging hin und sagt, lauf doch mal ein bisschen schneller und er tat so, als ob er den Stegemann überhaupt nicht kennt und lief einfach weiter, aber es gab keine Sanktion. Anders als in der 69. als die Stuttgarter rot sahen, für Karasor berechtigt übrigens und die machen Respekt, ein tolles Spiel. Der Pokalfinalist treibt immer wieder den Ball nach vorne. Na klar gab es denn Konterchancen für die Hoffenheimer, die selbst mit ihren Möglichkeiten über Touré zur Stelle waren. Achtung, der Angriff läuft vom VfB. 6 Minuten. Jetzt können wir auch deine Frage beantworten, Felix. Jetzt gerade angezeigt, 6 Minuten Nachspielzeit. Wir schauen uns die Chance an. Asian, da drüben in der Mitte mit dem Ball in die, ja, ins Niemandsland hinein. Die Hereingabe saust an allen vorbei und deswegen nichts draus geworden aus dieser Gelegenheit von Lorenz Osignon. Jetzt gibt es die Wechsel noch bei der TSG. Wir wechseln aber nochmal zu den Bayern. Wer hätte das vor dem Spiel gedacht, dass die Heidenheimer, die ja so einen kleinen Höhenflug auf der Ostalb gestartet haben, den ausgerechnet im Augsburg-Style jetzt bei den Münchnern fortsetzen.
3: Wäre die zweite Heimpleite der Bayern. 60 Sekunden noch zu spielen und in Nachspielzeit. Die Krämpfe schießen jetzt in die Waden rein bei den Heidenheimern. Jetzt Foulspiel auf der rechten Seite von Manuel Busch. Dafür gibt es natürlich die gelbe Karte von Schiedsrichter Frank Willenborg nach dem Foulspiel gegen Luis Diaz und deshalb Spielunterbrechung. Was wäre das für ein Riesenhammer, wenn die Heidenheimer hier tatsächlich den 3. Sieg in Folge in der Fußball-Bundesliga feiern könnten. Frank Schmidt hat die Totgesagten quasi wieder zum Leben erweckt und die Heidenheimer hätten tatsächlich noch die Chance, aus eigener Kraft irgendwie die Klasse zu halten, wenn sie weiter so punkten. Spiel immer noch unterbrochen und jetzt Freistoß für die Bayern. 90 Minuten rum, 5 Minuten Nachspielzeit. Das ist natürlich brutal viel. 300 Sekunden. Frank Schmidt schüttelt da mit dem Kopf Richtung 4. Schiedsrichter, Richtung Assistent. Und jetzt gibt es erstmal den Freistoß für die Bayern. Kimmich, kurzer Anlauf, tippt den Ball hoch herein. Ramay mit der rechten Faust ran zum nächsten Eckball. Das ist ja seine Spezialität, diese Faustabwehr. 1,89 groß, der Neuzugang, der im Sommer von der Dortmunder Borussia kam. Heute in seinem 33. Bundesliga spielt. Diant Ramay, 24 Jahre jung. Eckball für die Bayern. Olise, der hatte Pech mit einem Gewaltschuss vor 5-6 Minuten. Aus 18 Metern knapp links vorbei. Jetzt der Eckball für die Münchner in der Achtung, ersten Minute der Nachspielzeit. Bitte, JJ.
2: Gegen 3 weiß-rote. Schuss gehalten von Nübel. Maxim Hörstedt in die Arme von Nübel hinein. Weiter bei dir.
3: Raus mit der Kugel vor die Füße von Joshua Kimmich. Und er muss den Ball erstmal ins Mittelfeld reinspielen zu Alfonso Davies. 4 Minuten noch. 4 Minuten. Und jetzt hat es irgendwo klingelt.
4: Tor von Livan Butchu, der Eingewechselte, trifft wunderschön aus ungefähr 15 Metern ins Tor. Und die Kölner, die haben sich hier selbst aus dem Konzept gebracht, haben davor lange gemeckert. und es gab noch eine gelbe Karte für Torwart Marvin Schwebe und sie war mit den Gedanken ganz woanders und die Unioner, die spielen hier einfach weiter und Burcu, der eingewechselte Stürmer, der junge Mann mit seinem ersten Bundesligator und das war richtig ja, ein Produkt des Willens, weil er sich den Ball da 18 Meter vor dem Tor selber erobert, dann in die Mitte zieht und aus 17 Metern wirklich voller Dynamik und auch mit toller Technik abzieht, hier zum 2:2 trifft. Köln hat einen 2-Tore-Vorsprung verspielt und ich frage mich gerade, wo war eigentlich ein Gegenspieler von Livan Burcu, also zumindest nicht in seiner Nähe. Hier steht es jetzt 2:2 und wir gehen in die Schlussphase, auch im Spiel Frankfurt gegen Hamburg bestimmt, oder? Mit Tim Brockmeier.
0: Ja, wir haben eine 10-minütige Nachspielzeit, davon sind 5 Minuten vorbei, immer noch 2:1 die Führung für den HSV, aber es gab nochmals weitere Unterbrechungen, kann also noch ein bisschen länger gehen. Kurz war hier auch mal das Stadion wieder wach, weil die Frankfurter dann ein bisschen Alarm gemacht haben, ein bisschen was gemacht haben fürs Spiel, sie nicht haben hängen lassen. Ednu Talib aus 12 Metern Torentfernung mit einem Fallrückzieher, klasse gehalten von Heuer Fernandes. Das haben die Fans honoriert, haben gefühlte 90 Sekunden mal wieder angefeuert. Jetzt ist schon wieder alles ruhig, weil sie eben stinksauer sind, dass sich hier die Frankfurter im Kampf um Europa von einem insgesamt aber gut spielenden Aufsteiger abkochen lassen. Die Eintracht über die linke Seite, war Heuer, der hat viel Schwung gebracht, aber immer auch nur bis zum 16er. Auch jetzt wird er einfach abgelaufen am Strafraum. Das ist kein Foul, sagt Aytekin. Das ist die Konterchance für den HSV über die rechte Seite. 4-3 Situation für die Hamburger. Ball in die Mitte gebracht, mitgenommen mit der Brust von Vieira, aber er nimmt den Ball zu weit mit rein in den 16er. Zetterer kann rauseilen, kann sich die Kugel schnappen. 6 Minuten von 10 Minuten plus Nachspielzeit sind vorbei. Deswegen nochmal zu den Bayern. Schaffen sie es noch gegen Heidenheim, Edgar Endres?
5: Chance! Ah, ja. Tor in Hoffenheim! Was für ein Spektakelspiel! Ich habe die ganze Zeit mich auf die Hand beißen müssen. Es ging hin und her. Chancen drüben und dann wieder auf der anderen Seite. Und sind die Stuttgarter da mit Thiago Thomas mit einem Mann weniger. Drehen die das Ding hier zurück. Es steht 3:3 und damit ist Stuttgart wieder vorbei an Hoffenheim. Sie sind wieder punktgleich in einer Partie, die eine Abenteuerreise durchs Kraichgau war. Wir haben 6 Tore gesehen, wir haben Pfostenschüsse, wir haben brillante Chancen gehabt. Hier war alles drin und folgerichtig steht es auch 3:3. 3:3 hier, Anstoß jetzt für die Hoffenheimer. Die offizielle Spielzeit ist in 30 Sekunden vorbei. Mal gucken, ob da noch was geht, aber sie lassen sich jetzt die Stuttgarter natürlich Zeit, um erst einmal zurückzukommen aus der anderen Hälfte. Da, wo die VfB-Fans stehen, mit freiem Oberkörper in der Sonne hier im Kraichgau und sagen, was war das für ein Spiel? Zur Halbzeit 1:2 hinten, dann einen Mann verloren in der zweiten Halbzeit, 1:3 der Rückstand und jetzt ein 3:3 durch die Treffer mit Demirovic und Thiago Thomas. Und vielleicht gibt es auch noch ein großes Finale in München. Edgar Endres.
3: Ja, hier tut sich seit 2 Minuten nichts, weil Jonas Fürnbach einen schweren Zusammenprall hatte mit seinem eigenen Schlussmann, der ihn komplett abgeräumt hatte bei einer Faustabwehr, mit dem Gesäß am Kopf traf, dann ist er umgefallen ohne Reaktion auf den Rücken und da liegt er seit 2,5 Minuten. Mittlerweile hat er sich wieder aufgerappelt, also Spielunterbrechung. 3:2 führt Heidenheim in München. Aktuell ist das Spiel unterbrochen. Wir gehen nach Bremen zu Felix Jahn.
1: Und in diesem Moment ist Schluss in Bremen. Pfeifkonzert vom Bremer Publikum, das vor 2 Wochen hier noch gefeiert hat, den Derby-Sieg. Jetzt verlieren die Bremer mit 1:3 gegen den FC Augsburg. Klassenerhalt definitiv mal vertagt. Sie hat noch die Chance zum Anschlusstreffer durch einen Lattenschuss von Marco Grüll, der das Ding sowas von an die Latte getackert hat. Das wäre ein Kandidat gewesen fürs Tor des Monats. Hätte, wäre, wenn. Werder verliert 1:3. Wir gehen nach Berlin zu Tabea Kunze.
4: Hier läuft die 9-minütige Nachspielzeit. 5 Minuten davon liegen noch vor uns. Es steht 2:2. Mittlerweile ist es ein komplett offenes Spiel. Und die Frage, wie konnten die Kölner diesen 2:0-Vorsprung verspielen, die müssen wir auch an Trainer René Wagner richten. Denn er hat beim Stand von 2:0 für sein Team Elmala und Kaminski, die beiden Unterschiedsspieler in der Offensive, ausgewechselt. Danach 2 Tore für Union. Und die Eisernen kommen jetzt schon wieder. Flanke Ilic an den 5-Meter-Raum. Dafür dann Borg. Handspiel von den Kölnern. Berg am Fünfer kommt nicht ran und jetzt haut er sich da vehement auf den rechten Unterarm und alle Unioner rennen auf Schiedsrichter Daniel Schlager, der ein paar Schritte wegmacht vom Kölner 16er. Und ich könnte mir vorstellen, dass er jetzt gerade Kontakt zu seinem Videoassistenten hat. Also für mich war das ein angelegter Arm beim Kölner Erik Martel. Aus ganz kurzer Distanz wird er da angeschossen, hat beide Arme vor dem Oberkörper verschränkt. Also das war kein Handelfmeter. Und genauso sieht es auch der Schiedsrichter. Es geht weiter mit Einwurf für Union in der Kölner Hälfte. Auf der rechten Seite Trimmel zu Late. Der zu Rothe, der ein richtig gutes Spiel macht, der Linksverteidiger. Nicht nur, weil er getroffen hat, sondern weil er sich auch so oft in der Offensive mit eingeschaltet hat. Also hier haben wir noch ein bisschen zu spielen. Wie sieht denn das aus beim Spiel Hoffenheim gegen Stuttgart, JJ?
2: Es ist Schluss. Es ist leider Schluss. 3:3 der Endstand. Thiago Thomas, wie schon im Pokal, ist er der Matchwinner. Denn dieses 3:3 fühlt sich wie ein Sieg für die Stuttgarter, die Jungs aus der Landeshauptstadt an, die hier mit einem Mann weniger das Ganze noch in ihre Richtung umbiegen und damit wieder Vierter sind in der Tabelle vor dem punktgleichen Hoffenheimer. Es war das 2000. Spiel für den VfB in der Fußball-Bundesliga. Es waren jetzt der aufregendsten und Edgar Endres, ich habe gerade nachgezählt, es ist das 2076. für die Bayern, aber es war nicht eines der besten.
3: Nein, es ist das 100. für Heidenheim, Jubiläumsspiel, und das wäre ein Wahnsinnserfolg. 3 Minuten, schätze ich, werden noch zu spielen sein, weil eben in dieser 5-minütigen Nachspielzeit das Spiel lange unterbrochen war. Jonas Fürnbach kommt jetzt mit einem Pfropfen im rechten Nasenloch zurück. Eckball für die Bayern. 3:2 für den Tabellenletzten der Bundesliga beim Spitzenreiter, beim Meister. Ball kommt herein, rausgeköpft zu Konrad Leimer, der den Ball angenommen hat, zurückspielt ins zentrale Mittelfeld. Jonas Urbich mit nach vorne geeilt, läuft jetzt wieder zurück in den Mittelkreis. Nochmal Leimer verlagert auf die rechte Seite zu Olise. Olise flankt in den Strafraum, Kim Kopfball und erstmal vorbei und durchatmen bei Dian Dramay. Also spannend ist es hier, aber es gibt einen Eckball. Es gibt einen Eckball für die Bayern. Wir gehen aber trotzdem kurz nach Frankfurt zu Tim Brockmeier.
0: Wo 11 Minuten Nachspielzeit durch sind und noch 2 Minuten, wenn ich die Finger richtig gesehen habe, aus der Entfernung von Schiedsrichter Heitekin obendrauf gegeben werden. 2 Minuten noch für Frankfurt, hier wenigstens noch einen Punkt zu holen. Das wäre eigentlich auch zu wenig, aber immerhin. Langer Ball von Zettler an die Spitze, wieder abgefangen vom HSV. Das ist zu wenig von Eintracht Frankfurt. Zu wenig Kreativität, zu wenig Effektivität. Jetzt kommen sie über die linke Seite der HSV und damit abgeräumt von Rasmus Christensen. Er hat eben gerade erst gelb gesehen, sieht jetzt gelb-rot. Hier geht alles den Bach runter aus Frankfurter Sicht. 2:1 der HSV vorne. Nochmal schnell zu den Bayern. Edgar Endres.
3: Hier wird gestoßen, geschubst und Jonas Fürnbach liegt schon wieder im Strafraum am Boden. Jonas Urbich ist vorgelaufen, die Bayern-Fans pfeifen, die wollen natürlich hier, dass das Spiel fortgesetzt wird mit dem Eckball mit Joshua Kimmich. Es ist die 10. Minute der Nachspielzeit, 3:2 für Heidenheim. Frank Schmidt immer wieder aufgeregt, gibt da Anweisungen. Kimmich mit dem kurzen Anlauf, Ball schwebt da rein, alle raus mit dem Kopf und die Heidenheimer erstmal wieder raus aus dem Strafraum. Urbich im Rückwärtsgang. Und Olise mit dem nächsten Ball. 28 Meter Schuss an den Pfosten und Tor! Und ein Eigentor! Und ein Eigentor von Dina Dramay. Der Ball knallt an den Pfosten, vom Pfosten zurück an den Körper von Dramay. Und quasi nach 100 Minuten schafft Michael Olise mit Hilfe von Dina Dramay noch das 3:3. Was für ein Drama aus Sicht der Heidenheimer und was für ein Glück für die Bayern. Wir gehen nach Berlin zu Tabea Kunze.
4: Hier läuft die letzte Minute der 9-minütigen Nachspielzeit und das Spiel ist gerade unterbrochen, weil da ein Kölner Krämpfe hat. Die Unioner wirken auf mich jetzt etwas frischer. Obwohl diese Aufholjagd bestimmt Kraft gekostet hat, wirken sie auf mich psychisch etwas wacher als die Kölner, die sich jetzt nur irgendwie hier über die Ziellinie schleppen wollen mit diesem 2:2. Einwurf für Union. Trimmel auf der rechten Seite, der wirft fast bis über die Mittellinie, aber Skarke muss ein bisschen nachhelfen mit der Sohle. Aber Köln ist dazwischen und unterbindet diesen Angriff der Unioner. Wir gehen schnell noch mal nach Frankfurt zu Tim Brockmeier.
0: Muss der HSV nochmal probiert über die rechte Seite, bleibt aber hängen. Koch versucht den Gegenangriff einzuleiten über Caliuendo. Der checkt da den HSV-Gegenspieler weg. Aytekin lässt das erstmal laufen, gibt dann einen Freistoß für Frankfurt. Unterbricht damit aber den Gegenangriff, nee, sagt Einwurf, Ball war im Aus, Einwurf für die Eintracht, vielleicht die letzte Aktion. Hier die letzte Chance auf ein 2:2 zu kommen, aber die Eintracht spielt nicht nach hinten, nicht nach vorne, die spielt nach hinten, etc. Hoher, weiter Ball in die Hälfte des HSV und dann ist Schluss, Feierabend. Der HSV ist nur noch ein Staubkorn, nur noch ein Mühe entfernt vom Klassenerhalt, holt 3 ganz wichtige Punkte, verdient, wie ich finde, mit seinem 2:1 in Frankfurt. Und bei der Eintracht ist richtig Alarm, die verspielen Europa und wir gehen zu den Bayern gegen Heidenheim. Edgar Hendriss.
3: Schluss aus, dramatisches Spiel, 3:3 mit der letzten Aktion schafft Olise noch den Punktgewinn für die Bayern, reicht aber nicht für eine Rekordsaison, die bleibt bei Jupp Heynckes. Die Bayern also mit einem 3:3, Heidenheim kämpft um den Klassenerhalt und ist noch nicht raus und wir gehen nochmal zu Tabea Kunze, Union gegen Köln.
4: Und hier ist auch Schluss. In dieser Sekunde endet das Spiel 2:2. Union, der moralische Sieger, nach 0:2 zurückgekommen gegen den 1. FC Köln. Beide machen mit diesem Punkt einen weiteren Schritt Richtung Klassenerhalt. Und für Marie-Louise Ether war es der erste Punktgewinn als Bundesliga-Trainerin. Und das war sie, die ARD-Bundesliga-Konferenz.
6: Was für ein verrückter
4: zurückgekommen gegen den 1. FC Köln. Beide machen mit diesem Punkt einen weiteren Schritt Richtung Klassenerhalt und für Marie.
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11: Jetzt habe ich hier Nelly Furtado mit C. Itreit.

Jetzt geht es hier weiter mit Modern Talking, mit No Face, No Name, No Number.

0: Hello, Agent of Liberty. 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
1: Jetzt habe ich hier Mike Marin mit Agent of Liberty.

So, das Ganze hier live in the Mix. Am Samstagabend. Es gibt jetzt eine Stunde Techno auf die Ohren, also egal wo ihr seid, dreht mal ordentlich auf und los geht's.

So, wer es jetzt zugeschaltet hat, hier auf Radio Party FM. Mein Name ist Tim Kolberg. Guten Abend.

So, wir gehen in die letzten 8 Minuten. Das waren die besten Techno-Tracks

So, wir kommen zum letzten Track. Danke fürs Einschalten. Folgt mir gerne auf Instagram und Facebook unter Tim Kolberg. Und dann sehen wir uns bald hier wieder. Und ja, habt einen schönen Abend. Ciao, ciao.

meine Lieben, meine Sendezeit geht hiermit langsam, aber sicher zu Ende. Ich bedanke mich ganz recht herzlich fürs Zuhören. Mich könnt ihr wiederhören, entweder als Vertretung. Wenn das nicht ist, dann eben halt zu meiner hauptlichen Sendung. Das ist jetzt wieder Mittwoch von 22 bis 24 Uhr oder vielleicht auch länger.

0: Hallo, Mahlzeit, ihr draußen, zweite Sendung, wie versprochen, mit unserem Peter. Hallo, Peter.
1: Hallo, Totti.
0: Na, wie war dein Job?
1: Auch ganz gut soweit.
0: Heute mal was ganz.

Ja, einen wunderschönen Samstagabend wünsche ich euch allen hier. Ja, ich begrüße hier mal mein Schwesterchen, die Daydream, und der Kermit, der Frosch. Dann Funky und die Erna und alle, die sonst so hier zuhören. Ja, heute die Schlagercharts auf jeden Fall von 20 bis 22 Uhr, da am Mittwoch es ausgefallen ist. Ja, und danach noch Nightlife, also querbeet.

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0: setzen Sie sich ganz entspannt auf einen Stuhl. Oder legen Sie sich ganz entspannt auf eine Couch.
1: Und weiter geht's mit Platz 20, Charlie Meyer und Sabrina Sänger, Wenn du mich wirklich willst.

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1: Ja, Platz 17, Mischa Kova mit Alles ist Liebe.

So, hallo und herzlich willkommen auch die Hörer und Hörerinnen auf den Sendestudios, den eingeschalteten Sendestudios, meinte ich, die von Partnerseiten von Radio TV Mönchengladbach. Hallo und herzlich willkommen. So, seit

20 Uhr live auf Radio TV Mönchengladbach. Das war heute mit Günther, mit einem Uwe erste einmal. Das Ganze bis 22 Uhr, danach kommt das Zepa Girl, die Dani. So, und ich lese gerade im Chat, es kommt durch, und zwar, es gibt Probleme, und zwar im Linux, im Betriebssystem. Man kann sagen, wirklich deutschlandweit. Es kommt zu Ausfällen in Serverbereichen und im Chatbereichen, Chatprogrammbereichen. Aber Hauptsache, man hört uns, Hauptsache, es läuft erstmal. Und alle genießen das Wochenende. Viel Spaß dabei.

So, wir grüßen natürlich auch die ehemaligen Deloits, die jetzt sich ja zu blau nennen. Hallo, herzlich willkommen. So, natürlich auch die anderen Radiohörer hier auf diesem Webradio Radio TV Mönchengladbach und die eingeschalteten Sendestudios, Sonne Radio Party, Radio Starflare und die vielen anderen. So, der liebe Günther hat geschrieben, lieber Uwe, ich müsste mal kurz ab 21.30 Uhr, vor 15 Minuten mal drauf. Natürlich, Günther, gerne. Ich denke mal, er hat Neuigkeiten und neue Nachrichten. Ne? Und das wird man uns natürlich nicht vorenthalten. Hier geht's weiter mit Chichi de Augustino und danach mit Albano und Romina Power. Denn Power machen wir heute Abend Mitternacht, bis Mitternacht meinte ich. Hier ist Wochenende mit Günther. Hier ist euer Uwe Lang aus Leipzig, aus Sachsen. Viel Spaß dabei.

Vor unserer Zeit geht es ja ganz schön los, was von oben runterkommt, und zwar in die Gebieten von Nordrhein-Westfalen, von den Niederlanden über Aachen bis hoch nach Richtung Nordosten, Richtung Bielefeld. Zurzeit kommt es von oben runter mit kräftigen Gewittern teils und kräftigen Regen. Aber bei uns hier im Osten in Leipzig ist eine Ruhe hier. Ich kann nur sagen, wunderschöner Sonnenuntergang. Und jetzt aktuell 20 Grad gemütlich, also mittlerweile mal ein bisschen geöffnet die Fenster und die Flügelfenster. Und man bekommt endlich mal ein bisschen frische Luft. Es ist ein ganz kleiner Vorgeschmack auf die Sommertemperaturen, Frühlingstemperaturen, das Wochenende. Denn ab Montag geht es wieder abwärts.

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So, liebe Leute, halt euch fest, ab ein paar Minuten, ab 21.30 Uhr, lasst euch überraschen. Und zwar, die ehemaligen Bands, die Leute, die sich Lloyds nannten, die ja zu blau heißen, ne, die geben mit dem Günther dann ein niegelnagelneues Interview. Lasst euch überraschen, das Ganze, naja, schauen wir mal, eine knappe Viertelstunde, vielleicht auch 20 Minuten, ist egal, wir freuen uns auf jeden Fall drauf. Und mal sehen, was die Leute bzw. die zu Blauen jetzt sagen und erzählen von ihren Werdegängen und was sie so Neues rausbringen oder Neues erlebt haben. Ich denke mal, das wird sehr interessant werden, dann in ein paar Minuten. Also bitte dranbleiben, bitte mithören, bitte mitlauschen.

In ein paar Minuten ist es soweit, das Live-Interview mit dem Günter Steinhoff und die Band Zu Blau. Gleich ist es soweit, aber liebe Leute, ich singe definitiv nicht, weil Sex hört fürchterlich an. Nee, Sächsisch ist auch eine keine schlechte Sprache. Auch wenn ich aus Leipzig komme. So, also ich kann kein Bayerisch, aber dafür kann ich Sächsisch.

So, da folgen noch die Schlagermelonen mit braun gebrannter Haut. Und ich denke mal, der Günther, der gibt mir dann Bescheid, wann es losgeht.

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So, DJ Hubspeed mit La Paloma Blanca. Das war die Silver Collection, ne? Das war in den tiefen 70er Jahren. So, liebe Leute, ist gleich soweit. Die zu blau ist, die warten auf den Günther. Und der Günther, wo ist er? Hallo Günther, da ist zu blaue. Denn gleich ist es soweit. Ein neues Live-Interview mit zu blau mit den Günther Steinhoff. Ja, das wollten wir erleben. Neues aus dem Land der Interpreten und der Lieder.

Also ich sag manchmal, seid breit, immer breit. So, ich wollte nur sagen, wir sind ein Radio mit viel Spaß und Humor und viel Musik und Unterhaltung. Also der Spaß ist, wird hier nicht zu kurz sein, auch wenn die anderen Moderatoren hier auf live auf Sendung gehen. Es ist Wahnsinn. Und wir leben natürlich, danke von euch natürlich, liebe Hörer. Schön, dass ihr immer wieder einschaltet und mithörst und mitlauscht. Denn ihr seid einfach spitze, das muss man so mal sagen. Das ist wie eine Mannschaft mit, wie viel sind immer in der Mannschaft? Fußball sind es 11 Mann? 12 Mann? Ja, 11 Mann, der Fußball, der Schiedsrichter mit dazu, der Linienschiedsrichter, ach, was weiß ich. Also, wunderbar, ihr seid dufte alle und das wollen wir nur, das war los, bloß mal loswerden. So, jetzt ist Schluss. Gleich ist es soweit, Interview mit den Güttersteinhaft und zu Blau.

So, ich grüße natürlich auch den lieben Mark hier. Das ist der Schatz von Dandani hier, vom Zebra Girl. Das wird nämlich circa ab 22 Uhr dann live senden. Ich hoffe mal, Marki hört da natürlich zu. Das bitten wir dazu. Bitten wir darum, ja. Aber wie so gesagt, also alle Hörer sind natürlich hier herzlich willkommen. Auch der liebe Dominik von Radio Party. Viel Spaß. Gemeint DJ Schnulli. Und alle Hörer auf den mit den an den angeschlossenen Sendestudios. Manchmal ist es kompliziert, was zu sagen. Das ist Wahnsinn.

So, das ist Gazebo I Like Chopin im Hintergrund. Die Sendung mit Zu Blau und Günter Steinhoff, das zieht sich ein bisschen nach hinten. Ne? Es liegt nicht an mir. Es liegt auch nicht an Zu Blau. Es gibt nur einen, an wen es liegt. Das ist der Günter.

So, jetzt geht's aber los. Ich schalte um, ich mach Mikro stumm und jetzt geht's weiter. Das Interview mit Herrn Günter Steinhoff und zu Blau. Viel Spaß dabei. Also, ich halte mich jetzt raus. Viel Spaß dabei.

0: So, 21.40 Uhr. Ich bin ganz kurz drauf. Ich darf kurz Sendung machen, weil heute ist alles durcheinander. Der Uwe aus Leipzig hat gesagt, Mann, ich will heute senden. Die Dani aus Duisburg auch. Ich habe gesagt, okay, ich mache ein paar Minuten, weil wir ja heute das Interview haben. Zu blau. Und die erste Frage ist erstmal, bist du da zu blau?
1: Ja, einen wunderschönen guten Abend. Ich bin da. Zu blau ist da, aber ist nicht zu blau.
0: Nicht, noch nicht.
1: Also, ich hoffe, meine Stimme hat nicht diese zu blauen Vibrationen. Das wäre schlecht.
0: Nein, alles gut.
1: Guten Abend nach München-Gladbach.
0: Guten Abend. Wo kann ich jetzt sagen? Nach Köln, Koblenz oder Bonn?
1: Ja, ich war heute noch in Bonn. Ich war gestern in Bonn. Nächste Woche bin ich in Köln. Heute bin ich in Koblenz auf der Kartause.
0: Also bis jetzt in Koblenz.
1: Ich bin jetzt in Koblenz auf der Kartause. Wenn du allerdings in Koblenz sagst, dass du auf der Kartause bist, hast du so einen Beigeschmack. Du weißt ja, hier ist die Justizvollzugsanstalt.
0: Das heißt, du sitzt momentan.
1: Ja, ich sitze tatsächlich, aber nicht in der, in der Justizvollzugsanstalt. Vielleicht wegen schlechter Musik. Das wäre doch mal was, oder? Wenn jemand richtig schlechte Musik macht, dass er mal da zur Vernunft kommt oder so. Ja, schön, dass ich wieder meine neue Single bei euch vorstellen darf. Alles auf die Liebe.
0: Ja, ich habe den schon gehört. Und es ist eine ganz andere Richtung, ne?
1: Ja, es, kommerziell ist, wenn man es kann, Günni.
0: Okay, das ist sehr schön. So, jetzt aber ganz kurz die Frage. Vorher die Leute, sind die Leute jetzt weg oder existieren die Leute noch? Oder ist jetzt zu blau?
1: Ja, es gibt tatsächlich beides. Also die Leute, wir sitzen ja in Gruft direkt in der Nähe des bekannten Produzenten Keller, der mit, wie heißt denn jetzt, der Ex von der Helene Fischer, Reifeisen? Mhm. Reibeisen, Klingeisen, wie heißt der? Kennst du den?
0: Ja, Silbereisen. Ich kenne ihn, aber irgendwas mit Eisen.
1: Silbereisen, genau. Silbereisen, Heino und wen der alles produziert, Thomas Anders. Und wir sitzen tatsächlich mit den Leuts eine Parallelstraße weiter und produzieren da für die Leuts. Im Moment liegt das ein bisschen auf Eis, weil ich so mit zu blau mich quasi nochmal verselbstständigt habe. Ich produziere halt sehr viel.
0: Okay.
1: Und dann brauche ich halt noch was anderes.
0: So, jetzt zu blau. Wo kommt der Name her? Wieso zu blau? Säufst du am Wochenende immer oder was ist los?
1: Ja, ich trinke ja tatsächlich, also wenn ich hatte neulich tatsächlich mal Ausfallerscheinungen, weil ich einen Hustensaft getrunken habe. Ich trinke eigentlich relativ wenig, also der hat so richtig reingeknallt, König.
0: Du hast mir die Kante gegeben mit Hustensaft.
1: Also wir haben im Straßencafé gesessen und neben uns am Tisch sagte einer, ist ja irgendwie zu blau, keine Ahnung, was der meinte. Sag ich, oh, cooler Name, den nehmen wir. Und so war das Baby geboren. Hm?
0: Also man geht irgendwo Kaffee trinken oder sonstiges und dann hat man einen Namen für eine Gruppe eigentlich, ne?
1: Ja, auf jeden Fall. Also wenn du irgendwo einfach mal den Leuten zuhörst, da kriegst du alles, was du willst. Also ganz tolle Impulse auch. Aber auch da war wieder der Bezug zu Köln, war in Koblenz, aber das Café gibt es auch in Köln mehrmals und hier auch. Und insofern, jo, ich bin halt viel verortet, ne?
0: Gut, der neue Song, Alles auf die Liebe. Zu blau.
1: Ja, also auf die Liebe, zu blau, ein schöner, positiver Titel. Die Idee kam vor geraumer Zeit. Wir waren in Köln-Weidenpech auf der Pferderennbahn. Günni, bist du mal auf der Pferderennbahn gewesen?
0: Nö.
1: Da kannst du also, die größte Überraschung ist, also kann ich dir nur empfehlen, als Düsseldorfer darfst du auch mal nach Köln fahren, aber sag nicht, wo du herkommst. Und sag in Mönchengladbach bitte nicht, dass du Bayern-Fan bist.
0: Hört ja keiner.
1: Ja, wir sollten mal eine Live-Sendung machen, wir beide. So, und dann nimmst du mal deine Frau mit und eine schöne Decke und dann legst du dich da in Köln-Weidenpech da schön auf die Wiese und guckst den Pferden beim Laufen zu. Und was ich ja gar nicht wusste ist, du kannst ja wohl schon für 50 Cent oder 1 Euro wetten. So,
0: oh, okay.
1: Und da hast du ein bisschen Spaß bei der Geschichte und dann ist halt da die Idee für den Song entstanden. Ne?
0: Okay,
1: alles auf die Liebe.
0: Das ist nicht schlecht, aber ich schaue mir lieber an, wie ein Koch einen schönen Sauerbraten macht da draus.
1: Jetzt wollen wir hoffen, dass die Tierschützer nicht zuhören, wobei die sind alle mit dem Wal beschäftigt. Der Wal schwimmt.
0: Den hätte ich auch besser
1: in die Dose
0: verpackt.
1: Ja, der Wal schwimmt, wobei ich habe heute gelesen, die Dänen würden den nicht retten. Also
0: Nein. Das
1: ist natürlich jetzt ein Skandal. Ne?
0: Ja, das ist aber, weil die Dänen wenig zu essen haben. Die brauchen das Fleisch.
1: Ja, aber hier mit diesen Ideen für Songs, also der nächste Song, den habe ich schon fertig produziert mit meinen Leuten hier, der geht um ein Café in Köln. Und zwar gibt es da am Ende der Ehrenstraße gibt's ein Café, Ricos Café. Und da waren wir gewesen und da ist mir die Idee gekommen, dass da jemand eine gewisse Lotte sieht und himmelt die an, aber die kommen nicht zusammen. Ist ein total abgedrehter, lustiger Song. Und das macht halt unheimlich Spaß, so positive Musik zu machen.
0: Das glaube ich. Man darf jetzt nicht vergessen, wie viele Leute seid ihr eigentlich in der Gruppe?
1: Zu Blau. Mhm. Zu Blau ist ausschließlich meine Wenigkeit. Also ich mache alles.
0: Okay, und die Leute?
1: Die Leute sind zwei.
0: Sind zwei. Okay.
1: Ja.
0: Mhm. Ja. Aber jetzt erstmal die nächsten Songs gehen zu Blau, ne?
1: Mhm. Alles, was im Moment läuft, läuft unter zu Blau, weil ich produziere sehr viel, ich habe halt sehr viele Ideen und wenn du dich mit jemandem noch absprechen musst, dann braucht das Zeit und ich habe halt so viele Ideen, dass ich dann einfach freier bin in dem, was ich mache. Okay. Ne? Und in der Musik ist es halt so, wie in der Liebe, du musst dich dann sehr viel absprechen und so und ich mache auch gerne mal alleine.
0: Ich mache manchmal auch gerne alleine, kennst das ja. Ne?
1: Kennst du, ne? Genau, also wie gesagt, schöner Song, ganz hervorragend und seit der Premiere läuft er also mittlerweile auch also in Thüringen, in Radio, so oben in Norddeutschland ganz viel in NRW, aber es ist auch in Belgien und Frankreich läuft das schon. Dank der freien Radios. Also wir sind natürlich sehr froh, dass es euch gibt.
0: Ne? Ich finde auch, das ist schon eine super Sache. Wir werden den Song jetzt mal vorstellen. Ne? Also ich denke mal, ja, die Leute sollen mal reinhören. Ich habe ihn schon gehört, aber jetzt, genau, jetzt kommt der Song. Alles auf die Liebe zu Blau.
1: Dankeschön.
0: Ja. Gerne. Willst du noch irgendwie was sagen? Möchtest du jemanden grüßen?
1: Ja, ich grüße erstmal die ganzen Jungs, die ganzen Jungs, die da bundesweit quer durch die Republik meine Songs spielen, bin ich total glücklich mit. Und wenn mein Label mal steht, dann kann man auch einen Schritt noch weiter gehen. Das habe ich auch anvisiert. Ja, Grüße nach Frechen, Grüße nach Gütersloh und Grüße nach Kovalenz und Grüße nach Mönchengladbach.
0: Das ist nett von dir. Ich schicke auch liebe Grüße nach Düsseldorf, die wahrscheinlich dann heute in die dritte Liga gehen.
1: Ach du meine Güte, ja, ist eng, ne? Aber Leute, wenn ihr zuhört, kommt bitte mal nach Koblenz, bringt viel Geld mit. Hier ist schön.
0: Ja, das ist schön. Das glaube ich dir. Wir werden mal schauen, wie viel Geld wir demnächst haben und dann kommen wir auch gerne mal vorbei.
1: Ja, wunderbar. Schön.
0: So, mein Freund, noch was? Ich habe eine Beschwerde bekommen.
1: Ja.
0: Und zwar von der lieben Playgirl, von der lieben Tanja, die auch im Radio-Chat ist. Die hat eben gesagt, du hast noch nicht einmal gegrüßt die ganze Zeit.
1: Ich grüße auf jeden Fall mal hier voll das Team von Radio TV Mönchengladbach. Und toller Sender, toller Günni, tolle Moderatoren, hervorragend. Grüße vom Deutschen Eck und kommt mal her, Leute. Hier ist es echt schön. Wir fahren Seilbahn, wir fahren Schiff und wir gehen ein Käffchen trinken oder ein Weinchen und ich gebe euch ein Haus.
0: Oh, das ist gut. Da sind wir natürlich mit dabei. So, jetzt kommt dein Song. Ich wünsche euch allen viel Spaß da draußen, bevor gleich der Uwe wieder loslegt. Alles auf die Liebe zu Blau. Vielen lieben Dank und ab geht's.

Alles auf die Liebe zu Blau im Interview und war super, ne? Immer lustig drauf. Da machen wir irgendwann wirklich mal so eine eigene Radioshow, ne? Zu Blau machen wir am besten am Wochenende, wenn ich auch zu blau bin. Und dann haben wir auch alle Farben. So, ein Song kommt noch und dann schalte ich wieder zurück nach Leipzig zum lieben Uwe, weil die können heute weitersenden. Und ich freue mich ja auch immer, wenn man mal eine andere Stimme hört als immer meine. Ah, so, viel Spaß weiterhin. Und sagt das Studio 1 aus Gladbach. Wenn man mal eine andere Stimme hört als immer meine. Ah, so, viel Spaß weiterhin. Und sagt das Studio 1 aus Gladbach.

0: Buddies fürs Leben, richtig, Johnny?
1: Auf jeden Fall.
2: Ja. Ja, einen wunderschönen guten Abend hier bei Radio TV Mönchengladbach. Nun ist wieder das Zebra-Girl dran.

0: Und natürlich habe ich das passende Lied für euch. Fick dich, Donner!
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habe gerade geschaut. Unsere Unwetterwarnung geht noch bis 12 Uhr. In Duisburg.

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0: Wir hoffen, euch hat diese todernste Parodie gefallen.
1: Du bist mir tot, wenn du mich noch einmal anschaust.
0: Ja, auf was habt ihr gerade überhaupt keinen Bock? Schreibt's in die Kommentare. Weiter geht's. Entweder mit unserer letzten Songparodie oder so langsam können wir die Katze aus dem Sack lassen. Es wird spannend. Ihr abonniert Punk! Ja, da kommt am Montag eine der fettesten Produktionen aller Zeiten. Sollte man nicht verpassen.
1: Den Mutterfett!
0: Helfen wir mal weise. Wir sehen uns nächsten Freitag.

0: Bertha Silva, Flügel im Bauch, ja, ist übrigens mein vorletztes Lied.
1: Jedes Ende ist ein Anfang.
0: Aber keine Angst, in einer Stunde bin ich wieder on air für euch.

Nachtleben. Ja, das ist mein letztes Lied für diese Stunde. Ab 12 Uhr könnt ihr mich wieder hören. Dann habe ich im Gepäck die 80er.

Oh oh, unser Uwe ist geflogen. Ah, da ist er wieder.

So, danke Dani für die Übergabe. Das Zebra Girl aus Duisburg. Und im Hintergrund ihre Wellensittiche. Das ist eine Wahnsinnsvögelei da. So, hier ist Radio Schäfer Mönchengladbach und die eingeschalteten Sendestudios am Abend. Das Wochenende mit dem Günther, heute mal mit dem Uwe und mit der Dani. So, das Hip-Hop Girl ist dann ab 0 Uhr wieder on air. Wieder eine Stunde. Mal sehen, wie lange wir zwei das machen. Eine weibliche Person im Hintergrund am Mikro ist immer was Schönes. Ist auch ein bisschen was anderes. Selbst der Günther meint es sehr gut. So, ich grüße alle mal. Herzlich willkommen hier auf dieser Wellenlänge. So, ich hoffe, in Nordrhein-Westfalen und Umgebung ist das Wetter ein bisschen besser geworden. Hier ist zurzeit so schön. Man sieht etwas den Jupiter und den Mond leicht. Bei angenehmen Temperaturen zurzeit. So, im Hintergrund Kodo Visitors ein bisschen frisch gemixt. So, und danach bringen wir mal ein bisschen Partymusik, ein bisschen alte Kamellen ein bisschen rausgesucht, anders gespielt und anders gemixt und was weiß ich auch immer.

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So, das nächste Lied geht wieder an den Bernd, den lieben Bernd. Das böhmische, der böhmische Traum, lieber Bernd. Ein bisschen anders, extra für dich. Ich hoffe, du hörst zu beim Günther. Extra für dich, ausgesucht und gefunden.

jetzt stehen alle Mädels auf. Jetzt geht's weiter mit dem Zellberg-Boom. Es ist Party-Time bis 0 Uhr, aber nicht die ganze Zeit, nein, nein. Aber ein wenig, ein bisschen. Viel Spaß dabei. Hey,

Ja, das ist Musik aus den Tiefen, man kann sagen 70er oder 80er Jahre. Leo, mein Französisch ist natürlich nicht so bewegt, ja. Ich kann nur 6 Sprachen.

Aber ich weiß auf jeden Fall, wie es weitergeht. Danach geht es weiter mit Telasco, DJ Happy Vibes, mit Michael Wendler, mit Matthias Reim. Und ich kann euch ein was sagen, ab 0 Uhr, ab 24 Uhr, ab 0 Uhr ist die Dani wieder drauf und er hat das Zebra Girl mit 80er Jahre.

Ja, Butterfly. DJ Happy Vibes. Sein bekannter Name Andreas Hofmann aus Sachsen, mittlerweile 60 Jahre jung, Wahnsinn. Hat früh angefangen in den jungen 90er Jahren bei vielen Radiosendern wie MDR, Radio Leipzig. Ja, und aber hat viele Songs rausgebracht, Mixes und Videomixes. Und hier eine Kombination damals, schon ein paar Jahre her, mit Leleng gestern mit Butterfly. Und für euch die Dance Mix Version, die Extended.

Es war einige Zeit still um ihn, um Andreas Hofmann, DJ Happy Vibes, aber demnächst werdet ihr immer mal was wieder hören. Er macht weiterhin Musik. Da werden wir mal schauen.

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So, das ist Michael Wendler mit Echolot. Der nächste Song ist extra für den Günter Steinhoff. Ich weiß, Marco Schutmaker, der Niederländer, ich habe mal für dich extra mal einen anderen Song mal von ihm ausgesucht. Ich wusste gar nicht, dass er Griechenland verliebt ist, da Marco. Tja, er liebt scheinbar Uso, Griechenland und die schönen Berge. Und zwar mit einer Sommernacht in Griechenland, Marco Schuttmaker aus den Niederlanden. Viel Spaß dabei als nächster Song.

Ja, einsamer Stamm, Matthias Reim. Ihr werdet aber, liebe Hörer, nicht einsam sein heute Abend. Nein, es geht ab 0 Uhr weiter mit der lieben Dani mit den Zipper-Girl. Die 80er Jahre auf der Plattenkiste on board, on board live. Aber hier geht's erstmal weiter mit der Hasenjagd. Ein Wunschtitel, ein Wunschlied von der lieben, wie heißt sie gleich? Die Aswöldsche Klappe. Ach, die Tanja. Tanja, hier ist dein Wunschtitel. Hasenjagd von Tulim Trimibui. Das kann man schlecht aussprechen, sorry. Und danach geht's weiter mit Jörg Bausch, großes Kino. Das haben wir hier auf Radio TV Mönchengladbach und die eingeschalteten Sendestudios. Guten Abend, liebe Leute. Schön, dass ihr eingeschaltet habt, schön, dass ihr dabei seid. Wahnsinn, ihr seid einfach irre. Aber es ist schön, es macht Spaß zu senden. Und das wissen sie alle. Und das wissen wir. Viel Spaß dabei.

0: Liebe Gäste, Damenwahl.
1: So, nach Jörg Bausch geht's weiter mit der lieben Dani mit dem Zebra-Girl aus Duisburg. Ja, ich gebe ihr Bescheid dann, wenn's losgeht. Dann hört ihr wie sie wieder eine Stunde bis um 1 Uhr.

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0: habe ich ein Wunschlied für den Bernd im HG bei Tanja und Günni.
1: Ja?
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0: Ja, ich will's nochmal. Ey, Alter, ist das geil. 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
1: So, nun habe ich noch ein Lied für unseren Gönni. Marc Schumacher.

0: Ja, nun habe ich für euch Mike Krüger, der Nippel. Ja, da kann man bei dem Lied eigentlich zweideutig denken.
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Ja, Queen mit Radio Gaga. Ja, wir sind ab und zu auch mal im Radio Gaga. Ab und zu, eigentlich immer.

0: Ja, nun habe ich euch. 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
1: So, mein vorletztes Lied ist Kodo.
0: 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Ich bin so hässlich. 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

So, mein letztes Lied für heute ist Nicole, ich hab dich doch lieb. Ja, ich hab euch alle lieb. Ich wünsche euch weiterhin viel Spaß mit den Uwe aus Leipzig. Für mich ist es heute Ende.

So, liebe Leute, jetzt ist der Uwe wieder dran. Danke, danke, Dani. Das Silver Girl, einfach geil. Ich sag doch, eine Frauenstimme, ein Mädchenpower, ein Frauenpower hier im Radio. Schon sieht die Welt anders aus. Wir zogen. So, liebe Leute, ich mach den Rest. Schauen wir mal noch eine Stunde. Zeit. Oh, so wunderbar. So, ich hoffe, oder beziehungsweise wir hoffen, die Moderatoren von heute, euch hat es Spaß gemacht, die Sendung zuzuhören. Jeder hat so seine Musikrichtung so ein bisschen drin gehabt. Und ihr seid zufrieden. Also, wenn ihr natürlich mit uns zufrieden seid, ihr könnt es bitte bei Radio Party in DJ Schnulli in Dominik sag ich mal, schreiben oder hinbringen. Oder bei uns eben, Freunde TV mit Gladbach. Freunde fürs Leben, Freunde fürs Leben. Kein Problem. Und so manches Ding gedreht. So, guten Morgen. Wir sind Freunde, Freunde für immer. So, das ist die Sendung für die, die nicht einschlafen können, für die Nachteulen. Michael Winter zusammen mit Oliver Bernd. Wir sind Freunde. Und danach gibt es extra ein Lied für den lieben, lieben Bernd. Ich glaube, Bernd, das ist der, der bei der Familie Steinhoff zu Gast ist. In Mönchengladbach. Das nächste Lied ist für dich.

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2: So, liebe Familie Steinhoff aus Mönchengladbach, wie macht sich der Bernd am Grill bei euch? Ich hoffe, euch schmecken die Würste besser. Die klingen besser. Ja, das ist das Lied von Bernd.
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2: So, hier geht's weiter mit denen im Bergruft. K2. Frisch gemixt. 2026 und danach mit DJ Ostkurve und Quetschen Akademie.

Ja, das Radetzky-Marsch, der Radetzky-Beats. Da gehen wir weiter zu Radiorama. Chance to Desire. Eine Runde, jetzt kleine Runde Italo Disco und Dance. So, guten Morgen, es ist 1.34 Uhr. Mittlerweile kurz nach halb zwei. Wahnsinn, wie die Zeit vergeht. Guten Morgen, hier ist Radio TV mit Gladbach und die eingeschalteten Sendestudios. Der 3. Mai 2026, eine Sonntag. Guten Morgen. Und nach Radiorama Chance to Desire geht's weiter mit Rimini. Welcome to Rimini mit Rick Fellini.

Jo, Rick Fellini mit Welcome to Rimini. Ein Klassik Italo Disco. Weiter geht's mit Filippo und dem Voodoo Club. Guten Morgen, liebe Hörerinnen und Hörer. Nein, hier ist Radio TV mit Gladbach und die eingeschalteten Sendestudios. Hallo und herzlich willkommen. Guten Morgen. So 1:44 Uhr, 2:45 Uhr früh.

Jo, Get Closer. Mark Almond, Star Cluster. Viele werden Mark Almond noch kennen unter dem Namen von der Band Soft Cell, also in den 80er Jahren Tainted Love. Langen wir sehr. Musik von Valerie Dore, Get Closer. Weiter geht's mit Silver Bozzoli und Mein Dream. Und dieser Silver Bozzoli wird am 28. November 2026 im Kraftwerk Chemnitz auftreten. Wahnsinn! Wie auch andere 13 verschiedene Interpreten von Italo-Disco-Szene in Chemnitz. Kraftwerk, 28. November 2026.